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13: Ich bin Florian Klaus. Bei Inklusion geht es nicht um Wohltätigkeit, sondern um Grundrechte. Das hat der Bundesbeauftragte für die Belange von Menschen mit Behinderungen Dusel betont. Im Stern hat er davor gewarnt, dass Menschen mit Behinderungen in aktuellen Debatten zunehmend vor allem als Kostenfaktoren betrachtet würden. Während es früher darum gegangen sei, Barrieren abzubauen, müsse er derzeit darum kämpfen, dass Standards nicht zurückgefahren werden. Wegen Hitze und Trockenheit fehlt Landwirten im Süden Deutschlands Futter für ihre Tiere, die deshalb teils früher als geplant geschlachtet werden müssen. Jan-Henne Reitze berichtet.
14: Auf vertrockneten Wiesen finden Rinder nichts mehr zu fressen und es kann kein Heu gemacht werden. Beim Futtermais, der auch als Vorrat für den Winter gedacht ist, sieht es nicht besser aus. Bei Schlachthöfen gibt es schon Wartelisten. Landwirte sehen sich gezwungen, ihre Bestände zu verkleinern. Auch die Getreide- und Rapsernte hat unter der Trockenheit gelitten. Der Raiffeisenverband sagt, dass die Landwirtschaft dadurch 600 Millionen Euro an Einnahmen verloren hat.
13: Bei einem Waldbrand im Sauerland ist inzwischen eine Fläche von rund 8 Hektar verbrannt. Das Feuer ist inzwischen laut Feuerwehr unter Kontrolle, aber noch nicht gelöscht. Rund 100 Einsatzkräfte sind weiter vor Ort. Die Polizei hat Ermittlungen zur Brandursache aufgenommen. Bisher ist die noch unklar. Die Vögel leiden unter der Hitze. Sie benötigen an Tagen wie diesen deutlich mehr Wasser, finden aber immer seltener welches. Darauf hat die Sächsische Landesstiftung Natur und Umwelt hingewiesen. Mehr von Gunnar Tichy.
15: Die Experten bitten darum, Tränken aufzustellen, eine flache Schale oder ein Blumentopf-Untersetzer mit Wasser auf dem Balkon oder im Garten reiche aus. Wichtig sei dabei, das Wasser 1 bis 2 Mal täglich zu wechseln, um Infektionen bei den Vögeln zu vermeiden. Außerdem sollten die Tränken geschützt in der Nähe von Büschen aufgestellt werden, damit Fressfeinde kein zu leichtes Spiel haben.
13: Gleich 2 deutsche Medaillen hat es bei der Leichtathletik-EM im Hindernislauf der Frauen über 3000 Meter gegeben. Gesa Krause konnte sich in Birmingham über Gold freuen. Es ist ihr 3. EM-Triumph. Olivia Gürth schaffte es auf Platz 3. Und auch im Zehnkampf gab es gleich doppelt Edelmetall. Der amtierende Weltmeister Leo Neugebauer hat gewonnen. Dahinter landete Niklas Kaul auf Platz 2.
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16: Diese Nacht zeigt sich meist sternenklar bei Tiefstwerten zwischen 17 und 10 Grad. Ja, heute wird es wieder richtig heiß, bis zu 34 Grad bei viel Sonne. Und das Wochenende, ja zumindest am Samstag, noch richtig hochsommerlich, bis 37 Grad. Am Sonntag wird es dann etwas wechselhafter und auch kühler. Da zwischendurch Schauer und Gewitter.
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14: Ich bin Florian Klaus. Die Grünen-Politikerin Schneider hat ein Spitzentreffen im Kanzleramt gefordert, um über Schutz vor der Hitze zu sprechen. Deutschland habe bei der Hitze ein Zuständigkeitsproblem, sagte die Bundestagsabgeordnete. Der Bundesumweltminister Schneider von der SPD will eine Grundgesetzänderung, damit der Bund mehr für den Hitzeschutz machen kann. Die Union ist da aber skeptisch. Die anhaltende Dürre setzt auch die sächsische Landwirtschaft zunehmend unter Druck. Bundeslandwirtschaftsminister Alois Rainer hat im Kabinett über die Folgen berichtet. In einigen Regionen Sachsens gäbe es demnach bereits erhebliche Engpässe bei der Futterversorgung. Dazu kommen unter anderem drohende Ernteausfälle und Probleme mit Weideflächen für Nutztiere. Wie groß die Schäden tatsächlich sind, soll der Erntebericht Ende August zeigen. In der Auseinandersetzung zwischen der US-Regierung und amerikanischen Elite-Unis hat die Universität Harvard einen Erfolg verbuchen können. Ein Gericht hat die Klage der Regierung wegen Antisemitismusvorwürfen abgewiesen. Das Justizministerium hatte der Uni vorgeworfen, nach den Angriffen der Hamas auf Israel Antisemitismus geduldet zu haben. Unabhängig von der Klage wirft die Regierung Teilen der Hochschullandschaft auch eine angeblich zu linke Ausrichtung vor. Das hat es seit Beginn der Lotto-Geschichte 1955 noch nicht gegeben. In 40 Ziehungen ist der Jackpot nicht geknackt worden. 6 richtige plus Superzahl hat es seit Ende März nicht gegeben. Claudia Wächter berichtet.
15: Irgendwie scheint der Jackpot verhext. Auch am Samstag sind also wieder 50 Millionen im Topf. Mehr geht nicht, denn der Gewinn wird gedeckelt. Aber auch die Maximalsumme ist schwindelerregend und die Chancen, 6 richtige plus Zusatzzahl richtig zu tippen, die sind minimal.
14: 2x Gold für die deutsche Mannschaft gab es am Abend bei der Leichtathletik-EM in Birmingham. Im 3000 Meter Hindernislauf war Gesa Krause die schnellste. Olivia Gürz holte außerdem Bronze. Und im Zehnkampf gab es einen deutschen Doppelsieg. Weltmeister Leo Neugebauer hat gewonnen vor seinem Teamkollegen Niklas Kaul.
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17: Diese Nacht zeigt sich meist sternenklar bei Tiefstwerten zwischen 17 und 10 Grad. Ja, heute wird es wieder richtig heiß, bis zu 34 Grad bei viel Sonne. Und das Wochenende, ja zumindest am Samstag, noch richtig hochsommerlich, bis 37 Grad. Am Sonntag wird es dann etwas wechselhafter und auch kühler. Da zwischendurch Schauer und Gewitter.
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6: Ich bin Florian Klaus. Guten Morgen. Der Deutsche Bauernverband rechnet wegen der anhaltenden Trockenheit mit schlechten Ernten in diesem Jahr. Bauernpräsident Ruckwied hat dem Redaktionsnetzwerk Deutschland gesagt, dass eine unterdurchschnittliche Ernte bei Getreide erwartet wird. Und auch für die Herbstkulturen sei mit erheblichen Einbußen zu rechnen. Im Süden Deutschlands teils bis hin zum Totalausfall. Im Norden, wo es immer wieder etwas geregnet hat, sehe es besser aus. Der Bundesbeauftragte für die Belange von Menschen mit Behinderungen, Dussel, hat vor Rückschritten bei der Inklusion gewarnt. Im Stern hat der SPD-Politiker kritisiert, dass Menschen mit Behinderungen zunehmend vor allem als Kostenfaktor betrachtet werden würden. In früheren Jahren seiner Amtszeit sei es darum gegangen, Barrieren abzubauen. Derzeit müsse er darum kämpfen, dass die Standards nicht zurückgefahren werden. Er betonte, dass es dabei um Grundrechte gehe. Nach dem Vorfall mit einer mit Sprengstoff bestückten Drohne am Flughafen Leipzig-Halle sind sich die Innenminister von Bund und Ländern einig. Es muss schnell etwas passieren, um bei der Drohnenabwehr voranzukommen. Sie haben in einer Telefonkonferenz darüber gesprochen. Die Bremer Innensenatorin Högel hat im ZDF gesagt:
7: Wir brauchen dringend eine moderne Technik, die uns in die Lage versetzt, Drohnen zu identifizieren und dann auch abzuwehren. Das ist der Auftrag.
6: Zu den konkreten Inhalten der Sonderschalte im Einzelnen sei Vertraulichkeit vereinbart worden, hat Hamburgs Innensenator Grote gesagt. Aktuell sind gefälschte Briefe eines vermeintlichen Düsseldorfer Rechtsanwalts im Umlauf. Unter der Überschrift »Letzte außergerichtliche Geltendmachung« werden die Empfänger zur Zahlung von über 3.500 Euro für ein angebliches Gewinnspiel-Abo aufgefordert. Die Verbraucherzentrale Sachsen spricht von Betrug und rät sich nicht von den gesetzten Fristen unter Druck setzen zu lassen. Keinesfalls sollte gezahlt werden. Stattdessen Anzeige erstatten. Zehnkampfweltmeister Leo Neugebauer ist jetzt auch Europameister. Bei der Leichtathletik-EM in Birmingham hat der Deutsche Gold geholt. Silber ging an seinen Teamkollegen Niklas Kaul. Nochmal Gold für die deutsche Mannschaft gab es im 3000 Meter Hindernislauf. Und zwar für Gesa Krause. Olivia Gürt schaffte es auf Platz 3. Und eine weitere Bronzemedaille ging an den Diskuswerfer Henrik Janssen.
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8: Ja, dann mal einen wunderschönen guten Morgen und willkommen Freitag. Heute, der 14. August. Und heute wieder richtig hohe Temperaturen. Schönes Wetter. Gut, es gibt Leute, die sagen, es muss jetzt endlich mal aufhören mit diesen Hitzewellen. Aber da kommt jetzt an diesem Wochenende definitiv erstmal noch was auf uns zu, bevor es dann nächste Woche wirklich etwas entspannter weitergeht. So, aber heute, wie gesagt, sehr heiß und ich glaube, der Höhepunkt morgen dann so 36, 37, 38 Grad wieder.
9: Heiß.
8: Genau. So, dann gucken wir mal auf die Straßen.
9: Gibt eine Meldung von der A15 Breslau Richtung Dreieck Spreewald zwischen Cottbus Süd und Fettschau. Da hat ja ein LKW gebrannt. Dort laufen jetzt noch Bergungsarbeiten. Der Verkehr wird links quasi an der Unfallstelle vorbeigeführt. Das ist aber auch das Einzige aktuell. Ansonsten rollt es soweit. Wenn Sie irgendwas haben, was jetzt schon stört, können Sie sich melden. Wie Sie es kennen, geht es kostenlos. Die Nummer ist die 0 3x800 und die 4.
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10: Wie bitte?
9: Oh mein Gott.
8: Oh mein Gott, ja, es geht los. Und es ist Freitag, letzter Ferienfreitag. Mensch, geht die Schule wieder los? Nächste Woche, oder? Kann das sein?
9: Stimmt, jetzt am Wochenende Schuleinführungsparty und dann geht's wieder los, ja.
8: Okay, jetzt wird's aber draußen erstmal ganz langsam hell, obwohl man merkt, die Tage werden schon wieder etwas kürzer. Ich will jetzt nicht die Stimmung versauen.
9: Es wird so frisch aber und abends findest du auch. Also abends denke ich immer so, weil sobald die Sonne weg ist, also bei mir im Wald kommt da schon so diese Herbstkühle reingekrochen.
8: Aber jetzt haben wir erstmal noch ein Sommerwochenende vor uns und eben den Freitag, den In den starten wir jetzt nochmal einen guten Morgen.
9: Wolltest du noch ein bisschen so im Radio bleiben?
8: Einfach mal ein bisschen was erzählen.
9: Noch ein bisschen länger.
8: Nee, wir machen mal einen Kaffee und dann wird's besser, ist versprochen. Schön gemacht.
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0: Moment mal, Gedanken zum Tag mit Michaela Stahl.
1: Maximilian Maria Kolbe starb am 14. August 1941 im Konzentrationslager Auschwitz. Er war ein polnischer katholischer Priester und nahm freiwillig den Platz eines Familienvaters ein, der zum Tod im Hungerbunker verurteilt worden war. Kolbe hat sein Leben nicht einfach weggeworfen. Er hat sich nur bewusst für einen anderen Menschen entschieden. Im Johannesevangelium heißt es, es gibt keine größere Liebe, als wenn einer sein Leben für seine Freunde gibt. Das ist eine große Geste. Doch wenn wir danach leben, müssen wir nicht gleich unser Leben opfern. Es reicht zu schauen, für wen wir uns Zeit nehmen und für wen wir uns einsetzen. Die Handlung von Kolbe ist sehr radikal und zeigt aber auch, dass sich Liebe nicht in großen Worten zeigt, sondern darin, den anderen nicht aus den Augen zu verlieren. Und wir können auch besser hinsehen, Dinge übernehmen und füreinander da sein. Kolbe soll auch ein großer Verehrer Marias, der Mutter Gottes, gewesen sein. Der heutige 14. August liegt genau einen Tag vor dem Hochfest Mariä, Aufnahme in den Himmel. Beide, Kolbe und Maria, haben das eigene Leben Gott anvertraut und es gleichzeitig für andere fruchtbar werden lassen. Eine besondere, stille und schöne Verbindung. 1982 sprach Papst Johannes Paul II. Maximilian Maria Kolbe heilig. Heute ist sein Gedenktag.
0: Gedanken zum Tag. Ein Service der katholischen Kirche in Sachsen.

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1: Mit Michael Daub, guten Morgen. Hoyerswerda, Krauschwitz, Rothenburg und andere Kommunen in der Oberlausitz sind schon Mitglied in der Allianz Sichere Sächsische Kommunen. Nun kommt Kamenz hinzu. Heute wird ein Kooperationsvertrag unterzeichnet. Geht bei Zittau wieder ein Pferdehasser um? Auf einer Koppel in Niederoderwitz wurde eine Stute verletzt. Sie hatte Schnittwunden. Die Polizei sucht Zeugenhinweise. Sachsen fördert das Klinikum Oberlausitzer Bergland. Der Freistaat unterstützt Um- und Ausbau der Notfallaufnahmen und der Intensivstation in Zittau mit über 9 Millionen Euro. 4 Wochen wurde gebaut. Heute Mittag wird der gut 500 Meter lange Abschnitt der Straße zwischen Losa und Friedersdorf für den Verkehr freigegeben. Und die abschlagsfreie Rente nach 45 Beitragsjahren soll Plänen der Bundesregierung zufolge gestrichen werden. Laut der Rentenexpertin der SPD Klose sollte es für die Abschaffung aber eine Übergangsfrist von 5 Jahren geben.
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2: Mensch, die Zeit vergeht so schnell. Jetzt haben wir schon wieder Freitag. Einen wunderschönen guten Morgen und wir starten in ein sehr, sehr heißes, in ein sehr sommerliches Wochenende. Auch heute hauptsächlich Sonnenschein, nur ein paar kleinere Quellwolken, dann am Nachmittag. Es bleibt trocken und die Temperaturen, die gehen so auf 33, 34 Grad rauf. Und morgen wird's vor allem eins bullig heiß, denn da gehen die Temperaturen streckenweise auf 36, 37 Grad rauf. Und gucken wir noch auf die Straßen, da ist alles noch ruhig, da ist uns noch nichts weiter gemeldet worden. Keine Staus, keine Blitzer, aber Sie haben vielleicht schon irgendwas erspäht? Dann sind Sie herzlich eingeladen, mich anzurufen, 03 mal 800 und die 4.
3: Ja, alles klar. Und achso, Miri winkt, das heißt, gibt jetzt doch noch eine Ergänzung?
2: Ja, Susi war schon früh wach, hat mich angerufen und gleich was entdeckt auf der A17, Dresden in Richtung Prag, kurz vor Prolis. Da liegen Reifenteile auf 2 Spuren verteilt, also da bitte vorsichtig fahren. A17, Dresden Richtung Prag, kurz vor Prolis. Reifenteile auf 2 Spuren verteilt. Schön aufpassen und vielen, vielen Dank, Susi.
3: Ja, und Dankeschön, Miri.
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3: Das ist schon ganz schön traurig, so früh am Morgen.
6: Nein, überhaupt nicht.
3: Finde ich aber auch. Also, schönen Freitag. Heute der 14. August, jetzt kurz vor 5:30. Guten Morgen allerseits.
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0: 9 Minuten nach 5:30 jetzt.
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3: Einen wunderschönen Freitag. Wir starten in ein sehr schönes, ein sehr heißes Wochenende. Heute gehen die Temperaturen stellenweise schon so auf 33, 34 Grad rauf. Viel Sonnenschein gibt's dazu und auf den Straßen ist auch noch alles ruhig. Aber Ihre Meldung, wenn Sie was gesehen haben sollten, gerne an die 03x800 und die 4 landen Sie direkt bei mir. Gute Fahrt.
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0: 6:35. Am ganz, ganz frühen Freitagmorgen und es wird ein schöner Tag. Ja, erstmal herzlich willkommen in diesem 14. August. Ein schöner Tag heißt auch ein heißer Tag und da spielt ja dann auch das Thema Eis. Ja? Also ich meine hier Speiseeis wieder eine große Rolle. Und unser Lehrerkind Christine hat sich rund um das Thema Eis mal schlau gemacht. Ja, auch Eis am Stiel. Wo kommt das eigentlich her? Wer hat es erfunden? Leg mal los.
1: Ja, der Gedanke, sich gefrorenes Eis auf der Zunge zergehen zu lassen, der entstand wohl im antiken China. Aber auch die Griechen und Römer versetzten Schnee mit Honig oder Früchten. Im 16. Jahrhundert gelingt es, Speiseeis in größeren Mengen herzustellen. Dann dauert es aber noch weitere 300 Jahre, bis sich die frostige Delikatesse für Betuchte dank verbesserter Gefriertechnik zum Verkaufsschlager für die Massen entwickeln kann. Als Eis am Stiel Erfinder gilt gemeinhin Frank Epperson aus Kalifornien. Der ließ mit 11 Jahren auf der Veranda seines Elternhauses ein Glas mit Limo und Rührstäbchen stehen. Nachts rutschen die Temperaturen unter Null und als Epperson sich wieder an seine Limo erinnert, ist das klebrige Zeug am Stiel festgefroren. 18 Jahre später, in einem heißen Sommer 1923, kommt ihm das frostige Erlebnis seiner Kindheit wieder in den Sinn und er lässt sich das Eis am Stiel patentieren. Süßwarenhändler Harry Bird aus Ohio hatte im gleichen Jahr wohl die gleiche Idee und meldete den Rahmeislutscher zum Patent an. Das gleiche Prinzip, Eis am Stiel. In Deutschland wurde Stieleis 1935 erstmals in Hamburg hergestellt. Heute produzieren Hightech-Maschinen bis zu 30.000 Eis am Stiel pro Tag und das tut auch bitter Not. Wir Deutschen vertilgen nämlich jedes Jahr mindestens 1 Milliarde Stieleis, also jeder von uns durchschnittlich 12 Eis am Stiel.
0: Ja, okay. Und das werden wir heute sicherlich schaffen. Bei den Temperaturen, die zu erwarten sind. Dankeschön, Christine. Das ist also eine kleine Eiskunde. Jetzt ist es 6:35.

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3: Mit Michael Daub, guten Morgen. Hoyerswerda, Krauschwitz, Rothenburg und andere Kommunen in der Oberlausitz sind schon Mitglied in der Allianz Sichere Sächsische Kommunen. Nun kommt Kamenz hinzu. Heute wird ein Kooperationsvertrag für den Aufbau eines Präventionsrates unterzeichnet und damit ein Stadtratsbeschluss umgesetzt. Mit Schuljahresbeginn am Montag werden in Sachsen mehr als 5000 Lehrerinnen und Lehrer an andere Schulen abgeordnet. Das sind rund 2000 mehr als im Vorjahr. Die Bildungsgewerkschaft GEW kritisiert das.
4: Landeschef Burkhard Naumann erklärte, dass dadurch noch mehr Unterricht fach- oder schulartfremd erteilt wird, was die Bildungsqualität massiv senke. Gefragt seien nachhaltige Lösungen, wie beispielsweise attraktive Arbeitszeitkonten, Anreize für ältere Lehrkräfte weiter zu unterrichten und Prämien für junge Lehrkräfte in Bedarfsregionen zu gehen. Gunnar Tichy, Nachrichtenredaktion.
3: Eine Baustelle geht, eine neue kommt. In Lauter wird der Streckenabschnitt zwischen Lauterdorf und der Friedrich-Engels-Straße am Vormittag wieder für den Verkehr freigegeben. Bereits am kommenden Montag beginnen die Arbeiten im nächsten Bauabschnitt in Richtung Senftenberger Straße. Auf einer Länge von 3 Kilometern wird die Fahrbahn grundhaft erneuert. Die Bauarbeiten sollen voraussichtlich Mitte Oktober abgeschlossen sein. Die abschlagsfreie Rente nach 45 Beitragsjahren soll Plänen der Bundesregierung zufolge gestrichen werden. Laut der Rentenexpertin der SPD Klose sollte es für die Abschaffung aber eine Übergangsfrist von 5 Jahren geben. Das hat sie den Funke-Zeitungen gesagt. Klose war selbst mit in der Rentenkommission, deren Empfehlungen die Bundesregierung umsetzen will. Sowohl aus der SPD als auch aus der CDU gibt es Kritik an dem Plan. 2x Gold für die deutsche Mannschaft gab es am Abend bei der Leichtathletik-EM in Birmingham. Im 3000 Meter Hindernislauf war Gesa Krause die schnellste. Olivia Gürth holte außerdem Bronze. Und im Zehnkampf gab es einen deutschen Doppelsieg. Der aus Görlitz stammende Weltmeister Leon Neugebauer hat vor seinem Teamkollegen Niklas Kaul gewonnen.
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6: Also erstmal einen wunderschönen Start in den Freitag und für Sie geht's dann hoffentlich in ein ganz entspanntes Wochenende. Die Kinder haben ja das letzte Ferienwochenende, bevor es dann wieder losgeht mit dem Ernst des Lebens. Oh Gott, jetzt klinge ich wirklich erwachsen. Die Temperaturen heute, die gehen auf 33, 34 Grad rauf. In höheren Lagen ist es ein bisschen frischer, aber grundsätzlich wird das ein sehr schöner, ein sehr hochsommerlicher Tag. Morgen übrigens auch und da legen wir temperaturenmäßig sogar noch eine Schippe drauf. 37 Grad, die Höchstwerte stellenweise. Viel Sonnenschein, nur ein paar lockere Wolken und auf den Straßen ist auch noch alles sehr entspannt. Da haben wir noch nichts, keine Staus und keine Blitzer. Gute Fahrt.
7: Ja, sagt die Miri und ich sag danke.
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7: Und wir alle wünschen Ihnen einen wunderschönen Freitagmorgen. Es ist jetzt gleich 5 Minuten vor 6. Auf geht's.
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0: Ja, Mensch, es ist gleich 6:09.
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0: Ja. Was für eine Zeit jetzt? Wir sind ja alle schon da hier. Ne? So, aber pass mal, bevor wir anfangen, Tim, guten Morgen, lieber Tim. Ja, Tim ist jetzt der wichtigste Mann.
3: Guten Morgen.
0: Hatten wir heute schon erwähnt, dass wir Privatradio sind?
3: Mhm.
0: Haben wir doch nicht, glaube ich.
3: Nicht gehört.
0: Oder? Ja. Und wir kriegen ja nicht, also wir kriegen ja keine Gebühren oder irgendwas. Ja, es geht alles nur über die Reklame, ehrlich. Ja. Und deswegen, was du bis Freitag nicht rein hast, das kriegst du die Woche natürlich überhaupt nicht mehr rein.
3: Mhm.
0: Wollen wir einmal noch ganz schnell, ganz kurz.
3: Okay.
0: Los, komm.
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0: Ja. Und Sie auch. Wollen wir nochmal hier ein bisschen... Wunderschönen guten Morgen. Herzlich willkommen Ihnen und euch am Radio. Es ist Freitag heute, der 14. August. Und wir sind alle da. Die Christine.
6: Guten Morgen.
0: Die Miri.
7: Morgen.
0: Der Tim.
3: Einen wunderschönen guten Morgen.
0: Unser Yoshi draußen in der Redaktion.
8: Guten Morgen.
0: Sie sind da.
6: André, du auch.
0: Ich bin auch da.
6: Ja, Mensch, da sind wir ja zusammen.
0: Da können wir ja anfangen. Mensch, ein schönes Wochenende, ein heißes Wochenende steht nochmal bevor. Es ist ganz viel los in Sachsen. Wird ganz viel gefeiert. Man kann ganz viel unternehmen.
7: Oh, warte, ich muss dich unterbrechen. Oh. Ich habe ein Holzbrett auf der A4.
0: Ich dachte, vorm Kopf.
7: Vorm Kopf auch hin und wieder, aber jetzt aktuell auf der A4. Und zwar Dresden Richtung Chemnitz, Rastplatz Rossauer Wald. Bitte Vorsicht, du bist aber wieder charmant heute Morgen.
0: Okay. Wirklich. Nee, also, entschuldige, Achtung. Das ist so rausgeploppt. Ja.
7: Ja, es kam einfach so raus.
3: Ist so der erste Gedanke halt. Ne?
7: Also, ja, wirklich, das Leute.
0: Also, Vorsicht mit den Brettern. Ja, nee, das ploppt eben einfach so raus, ungefiltert. Und ich möchte mich dafür auch in aller Form entschuldigen. Ich weiß gar nicht mal, was das für ein Sender war. Wir waren gestern unterwegs im Auto und haben mal so ein bisschen rumgesäppt. Und die haben irre viel Werbung dafür gemacht, dass sie Real Talk betreiben würden.
7: Was betreiben Real Talk?
0: Real Talk im Radio.
7: Real Talk.
0: Ja,
7: und?
0: Bei
7: was
0: uns
7: haben sie euch erzählt?
0: Real Talk. Weiß ich nicht, irgendwelche jungen Leute, die gesagt haben, ja, hier ist nichts KI generiert. Bei uns gibt es nur Real Talk. Ja,
7: echt toll. Findest du toll. Machst du jetzt auch.
0: Das Etikett auch mal aufkleben. Ja, bis jetzt alles, also vielleicht haben sie uns ja öfter schon eingeschaltet, das war ja alles KI. Ja, so über die vielen Jahre, die wir schon unterwegs sind. Ja.
3: Wir sind die Ersten, die drauf verzichten.
0: Ja, richtig.
7: Ja, also genau. Hört man gleich.
0: Wir kommen jetzt zur Kaffeefrage. Die letzte Kaffeefrage, bevor dann die Sommerferien zu Ende gehen und ab nächste Woche müssen wir uns dann auch wieder mal ein bisschen zusammenreißen. Ja, ja, und mal wieder einigermaßen gute Sendungen abliefern. Nicht so viel rumlabern. Ja, so, aber heute dürfen wir nochmal. Der letzte Ferienfreitag. Bitte, Tim, die Frage.
4: Ja, heute ist der nationale Wassereistag.
0: Was für Ding?
4: Wassereistag.
0: Wassereis.
7: Aha. Was es nicht alles gibt.
4: Es gibt heute noch ein Wassereis, das besonders in den 70er, 80er Jahren das absolute Kultprodukt in Deutschland war, zumindest im Westen. Gab es in jedem Kiosk und in jedem Freibad. Überall zu kaufen, man hat es immer gesehen. Hm. Das unverkennbare Erkennungszeichen auf der Verpackung dieses Wassereises war und ist das aufgedruckte Maskottchen. Ein Tier namens A. Peter Pinguin, B. Bussi Bär oder C. Ronny Rentier.
7: Ronny Rentier auf dem Eis, merkst du selber, ne?
0: Wollen wir uns spannend. Ach nee, warte mal, Christine darf zuerst antworten. Christine liegt, glaube ich, noch zurück.
7: Ja.
0: Ronny Rentier gefällt mir.
7: Ja. Peter Pinguin und was war's?
0: Bussi Bär.
7: Ich nehme Peter Pinguin.
0: Ist alle gestört hier. Alle gestört. Nehmen wir Ronny Rentier, Miri? Was sagst du als Joker?
7: Also Bussi Bär ist es nicht, weil Bussi Bär ist eine Zeitung gewesen, die habe ich damals von meiner Oma immer gekriegt, nämlich.
0: Ja.
7: Bussi Bär. Beta Pinguin ist natürlich das naheliegendste, aber bitte, dann nehmen wir das Rentier und machen uns wieder völlig zum Löffel hier.
0: Wir nehmen, ich glaube, es ist auch das Rentier. Ich habe irgendwie so ein verschwommenes Bild in meinem Kopf. irgendwas Merkwürdiges hat sich da abgespeichert und ich meine, so ein Rentier zu sehen, so zwei Dinger.
7: Ich sehe den Pinguin. Wie er so grinsend das Eis in die...
0: Das ist der Pinguin. Wäre auch zu naheliegend. Pass auf, wir machen das mal mit Ronny Rentier.
7: Mhm.
0: Ja.
7: Der Ronny, wer kennt ihn nicht, ne?
0: Der Eis-Ronny, der Wassereis-Ronny. Ja, na klar.
7: Du bist ja der Eisexperte, muss man sagen. Ne?
0: Ronny Rentier. Okay, also Christine nimmt, was hast du?
6: Peter Pinguin.
0: Peter Pinguin, dabei. Du bleibst bei Peter. Wir sind beim Ronny.
4: Okay, und das Maskottchen von diesem berühmten Wassereis nennt sich... Bussi Bär!
0: Was? Oh nee!
4: Ja! Genau.
7: Bussi Bär. Aber Bussi Bär ist eine Zeitung.
4: Ja, ja, bei der Zeitung hinten das Bussi mit I geschrieben und bei dem Eis mit Y.
0: Aha.
4: Genau.
0: Bussi Bär.
4: Bussi Bär.
0: Noch nie gehört, ehrlich gesagt. Nee. Also nicht im Zusammenhang mit Eis. Gut, also das ist das Maskottchen.
6: Doch, das gibt's. Ja? Ach ja, stimmt, diese Eispops.
7: Ach, so ein Ding, wo man das so rausquetscht.
0: Jetzt gibt's Schläuchen.
4: Genau.
0: Okay.
7: Ach Mist.
0: Alles klar. Das heißt, da muss der Tim den Kaffee kochen für alle.
4: Ja.
0: Und wir alle wünschen euch und Ihnen einen guten Start in den Freitag. Wir spielen heute morgen übrigens dann später auch nochmal Der Preis ist Eis. Wann machen wir das?
6: Das machen wir um 7 schon.
0: Dann gibt's Eis für alle. Ja.

0: So, es ist gleich 6:40 einen schönen Freitagmorgen und alles Wichtige heute fassen wir gleich mal zusammen für Sie hier bei uns in den Nachrichten.
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6: 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Mit Michael Daub, guten Morgen. Mehrere Busfahrten im Landkreis Spree-Neiße fallen heute aus. Die Fahrer sind zur Betriebsratsversammlung. Zu Ausfällen kommt es auf insgesamt 12 Linien. Zum Schulstart am Montag werden in Sachsen mehr als 5000 Lehrkräfte an andere Schulen abgeordnet. Die Bildungsgewerkschaft GEW kritisiert das. So werde die Bildungsqualität massiv eingeschränkt. In Lauter wird der Straßenabschnitt zwischen Lauterdorf und der Friedrich-Engels-Straße am Vormittag wieder freigegeben. Bereits am kommenden Montag beginnen die Arbeiten im nächsten Bauabschnitt Richtung Senftenberger Straße. Mit rund 50 Sachen ist ein E-Bike-Fahrer durch Cottbus gerast. Die Polizei hielt den 21-Jährigen an. Fahrerlaubnis und Pflichtversicherung waren Fehlanzeige. Zu wenig Regen stellt die Landwirte in Deutschland vor Probleme. Bauernpräsident Ruckwied rechnet mit schlechten Ernten in diesem Jahr, etwa beim Getreide.
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9: Im Studio Jens Umbreit, schönen guten Morgen. Was für ein Abend bei der Leichtathletik-EM in Birmingham. Die deutschen Zehnkämpfer haben Gold und Silber geholt. Weltmeister Leo Neugebauer holte sich den Europameistertitel ganz knapp vor Niklas Kaul, rettete seinen knappen Vorsprung im abschließenden 1500 Meter Lauf über die Ziellinie, meinte anschließend im ZDF.
10: Ich wusste, wie weit ich ungefähr hinter Niklas sein sollte. Hab alles gegeben, um das so zu machen. In den letzten 50 haben mich meine Beine wieder ein bisschen im Stich gelassen, aber ich habe nochmal durchgezogen. Deswegen musste ich schon wieder auf die Ziellinie fallen, aber es hat gereicht.
9: Auch Gesa

0: Felicitas Krause ist Europameisterin. Die 34-Jährige gewann über 3000 Meter Hindernis. Olivia Gürth holte Bronze. Eine weitere Bronzemedaille gab es auch im Diskuswurf der Männer für Henrik Janssen. Und Owen Ansah steht nach einer starken Vorstellung im Finale über 200 Meter. Der Hamburger gewann sein Halbfinale in 20,04 Sekunden, war damit der schnellste aller drei Läufer. Joshua Hartmann verpasste dagegen das Finale um eine Hundertstel Sekunde.
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3: Einen wunderschönen Freitag, einen schönen Start ins Wochenende. Wenn Sie heute oder morgen zu den Zittauer Filmnächten oder den Filmnächten Krabbertmühle unterwegs sind, dann schön luftig anziehen und unbedingt genügend trinken, denn es wird sehr heiß bei uns in der Lausitz. Heute kriegen wir schon Höchstwerte um die 31 Grad. Viel Sonnenschein gibt's dazu. Morgen legen wir noch eine Schippe drauf. Da gibt's nämlich Temperaturen um die 35 Grad. Nur ein paar lockere Wolken, die dabei sind. Am Sonntag, da können immer mal Wolken auftauchen und eventuell auch ein paar Tropfen fallen und die Temperaturen gehen auch ein Stück nach unten wieder. Und auf den Straßen, da ist uns ein Unfall gemeldet worden und ein Stau auf der A4 Richtung Dresden zwischen Weißenberg und Bautzen Ost.
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5: Hallo.
1: Und André Hart.
6: Wunderschönen guten Morgen.
7: Freust du dich schon auf morgen?
8: Samstag?
7: Morgen fängt die Schule an.
6: Ja. Stimmt. Morgen ist ja Schuleinführung.
5: Genau, für 37.700 ABC-Schützen bei uns in Sachsen.
6: Und noch für viel mehr Kinder das letzte Ferienwochenende. Wir fassen das gleich alles mal zusammen. Jetzt wünschen wir erstmal einen schönen Freitagmorgen. Es ist kurz vor 6:30.
5: Guten Start.
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0: Irre, wie die Zeit vergeht. Wenn du Kind warst, als dieser Song ja ein Riesenhit gewesen ist, dann bist du heute auch schon wieder knapp 40. Oder um die 40, na klar, ja. 30 Jahre her.
1: Und was soll mir diese Information jetzt sagen?
0: Dass wir ins letzte Ferienwochenende gehen. Guten Morgen, liebe Kinder. Na gut, die Kinder werden jetzt noch schlafen. Ja, liebe Eltern.
1: Ach, ja.
0: Geht der Spaß des Lebens wieder los. Nicht der Ernst des Lebens, der Spaß.
1: Ja, und so ein Ferienwochenende ist ja auch noch. Und ich meine, 6 Wochen Sommerferien waren. Wir haben die Kleinen mal gefragt, was habt ihr dann alles gemacht?
2: Hallo, ich bin Leni. Ich war im Urlaub. Da sind wir einmal Gondel gefahren und die Gondel ist 3-mal stehen geblieben.
3: Ich bin der Ludwig. Ich war in den Ferien auf Gut Holmecke in Hema. Und mein Papa hat dort auch gearbeitet. Und falls ihr einen Energieberater braucht, dann hier googelt einfach mal. Mein Papa heißt Ronny Lang.
4: Hallo, ich bin Aaron. Ich war in der Nordsee. Da haben wir eine Wattwanderung gemacht. Und ich habe eine Schädung von einem Krebs gefunden. Da ist der lebende Krebs rausgeschlüpft und hat seine Außenhülle liegen lassen.
1: Boah, verrückt, was die Kiddies
0: alles. Was war alles passiert? Ja. Und mittendrin der Ronny.
1: Ronny,
0: der Energieberater.
1: So, und morgen geht's dann nun los. Für die Kleinen, für die ABC-Schützen steht der Schulanfang an. Und die ganz Kleinen freuen sich da natürlich richtig drauf.
5: Ich möchte schnell lesen lernen.
6: Naja, da gehen wir ins Gymnasium. Und im Gymnasium, da überreichen dann die Viertklässler den Erstklässlern die Zuckertüte.
7: Wir gehen in so ein Bad, da kommen ein paar Gäste mit und ich weiß schon, wie meine Zuckertüte aussieht.
1: Oh ja, und Wetter passt ja morgen perfekt. Ja, ne? Es könnte nicht schöner sein.
0: Also, allen eine schöne Schuleinführung.
1: Ja, oder ein Schulanfangsparty.
0: Ja, eben. Ja, auch das.
1: Eine.
0: Ja. Oder eben einfach nur ein schönes letztes Ferienwochenende.
1: Ja.
0: Jetzt noch einen schönen guten Morgen, kurz nach 6:30.
8: Hassel!

0: 6 Minuten nach 6:30.
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3: Einen wunderbaren, einen entspannten Start ins Wochenende, in den heutigen Freitag natürlich auch. Und es wird heiß, die Temperaturen, die gehen heute so auf 33, 34 Grad rauf. In höheren Lagen ist ein bisschen frischer und auf den Straßen haben wir Stau nach dem Unfall auf der A4 in Richtung Dresden zwischen Weißenberg und Bautzen-Ost. Hier ist die Richtungsfahrbahn blockiert aktuell.
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0: Ja, da kriegt mich. Ja, also ja. Der Song kriegt mich immer noch.
1: Ja.
0: Justin Bieber, Love Yourself. Ich erzähle dir jetzt nicht zum 33. Mal, dass ich den schon beim Karaoke-Wettbewerb auf dem Campingplatz gesungen habe. Diesen
1: Ach,
0: Song.
1: Das war der
0: Song mit dem Willi damals zusammen, ja.
1: Ja, ja.
0: Und wir hatten sowas von frenetischen Applaus. Also da mischt ja Ed Sheeran noch ein bisschen mit. Ed Sheeran hat diesen Song ja auch geschrieben. Wollte den erst für sich selbst, hat dann gedacht, ach, überlasse ich meinem Kumpel Justin, und ich glaube, so hinten ist er dann noch ein bisschen so reinproduziert, der Ed Sheeran.
1: Also Willi und du, ihr seid
0: und Willi der Ed und ich auf der,
1: und
0: auf
1: der Justin.
0: Ja, ja, richtig, genau. Ich weiß jetzt gar nicht, wer war. War ich der Justin oder war ich der Ed?
1: Wenn es jetzt nach der Optik geht, glaube ich, gäbe es Präferenzen.
0: Ja.
1: Aber stimmlich kann ich euch nicht auseinanderhalten.
0: Nee, das war auch schwer. Ja, das ist.
1: Ja. Ja, ja.
0: Präferenz, also du glaubst, ich würde eher so zum Justin neigen.
1: Ich kenne den Willi nicht.
0: Ach, Willi ist ein Netter. Ja.
1: Ja, nett ist es, ging ja, ja gerade jetzt, es ging ja um die Optik.
0: Aber also, Willi ist eher, ja, der Ed Sheeran-Typ, würde ich sagen.
1: Ist der Ed Sheeran?
0: So ein bisschen, ja.
1: Also
0: ja,
1: man kann ihn in Wäldern treffen, oder? Also Ed Sheeran ist so einer, wo ich immer denke, der könnte irgendwo hinterm Baum stehen.
0: Ach, Micha, das waren noch Zeiten. Ja, ja. Karaoke auf dem Campingplatz. guten Morgen unserem Chefmeteorologen Micha Klein.
1: Morgen, hallo.
0: Alle, die heute beim Camping sind oder an diesem Wochenende, die machen definitiv nicht viel verkehrt, denn es wird sehr, sehr schönes Wetter.
1: Ja, schön sonnig, heiß.
0: Ja.
1: Camping allerdings, gut, der Camper an und für sich ist sehr hart im Nehmen, aber ja, in der Metallbüchse wird es dann brüllend heiß.
0: Ja, und nachts eben relativ kalt jetzt schon oder frisch. Ja, ne?
1: Noch, muss man sagen.
0: Hm?
1: Also das sind noch die frischen Nächte gewesen, die kommenden Nächte werden ziemlich warm werden. Und beim Camping hat man ja dann tagsüber, muss man auch gucken, wo man bleibt, im Schatten und so weiter. Und die Wälder sind auch sehr trocken, also da kommt auch wenig Feuchtigkeit, die kühlen könnte oder ähnliches. Ja. Also es ist eine Herausforderung für die ganz harten Camper. Bitte nicht grillen, bitte draußen nicht die Zigarette irgendwo hin, bitte nicht mit dem Auto und dem Katalysator sich irgendwo hinstellen. Es ist einfach höchste Waldbrandgefahr. Ne?
0: Mhm.
1: So, und ansonsten, für alle anderen ist es auch heiß. Also Temperaturen so um 33, 34 Grad gibt es heute. Viel Sonnenschein, einfach nur trocken, kaum eine Wolke irgendwo. Vielleicht am Nachmittag eine kleine, irgendwo eine Schleierwolke mal dabei, aber sonst nichts.
0: Und das ist auch der Plan fürs Wochenende?
1: Ja, ein bisschen was passiert zwischendurch, nämlich im Norden Deutschlands macht sich schon eine Kaltfront bemerkbar. Das spüren wir morgen noch so gar nicht. Da sind es bei uns 36, 37 Grad. Nochmal richtig heiß. Und wie gesagt, die Nacht davor, die ist auch schon sehr warm. Das wird mitten in der Stadt wahrscheinlich nicht unter 20 Grad runtergehen, also eine tropische Nacht. Und genauso sieht es in der Nacht zum Sonntag und wahrscheinlich auch in der Nacht zum Montag dann teilweise noch aus. Ja, und dann erreicht uns, also morgen strahlender Sonnenschein, heiß, sonnig. Und dann in der Nacht zum Sonntag früh, da kann es so ein bisschen Regen geben, so ein leichtes Hinregnen, viele Wolken. Tagsüber kommt erstmal wieder die Sonne raus, wird nochmal heiß mit über 30 Grad und nachmittags, abends, da kann auch mal ein Gewitter mit dabei sein.
0: Okay, also sonntags ein bisschen wackelig.
1: Genau, ja.
0: Und Hochsommer, das bleibt so fürs ganze Wochenende. Und wir bleiben auch dabei, Michael, jetzt zum Wachwerden erstmal noch ein Käffchen?
1: Definitiv.
0: Sonst geht's ja gar nicht.

0: Oha, oha. Spott und Häme für Sven Schulze. Das ist der Spitzenkandidat der CDU in Sachsen-Anhalt. Zwei seiner Wahlplakate zeigen ein und dieselbe Frau aus dem Volk. Ja, die Frau aus dem Volk. Allerdings sitzt die mal im Rollstuhl und mal nicht. Ziemlich peinliche Panne. Das Netz macht sich nun ziemlich lustig über den Wunderheiler von der CDU. Und was heute sonst noch wichtig ist und wichtig wird, das erfahren Sie auch gleich bei uns in den Nachrichten.
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13: Mit Michael Daub, guten Morgen. Mehrere Busfahrten im Landkreis Spree-Neiße fallen heute aus. Die Fahrer sind zur Betriebsratsversammlung. Zu Ausfällen kommt es auf insgesamt 12 Linien, zum Beispiel auf der 800 Cottbus-Hoyerswerda. Fahrgäste werden um Verständnis gebeten. Eine Übersicht der gestrichenen Fahrten finden Sie im Netz unter www.spn-cottbusverkehr.de. Hoyerswerda, Krauschwitz, Rothenburg und andere Kommunen in der Oberlausitz sind schon Mitglied in der Allianz Sichere Sächsische Kommunen. Nun kommt Kamenz hinzu. Heute wird ein Kooperationsvertrag für den Aufbau eines Präventionsrates unterzeichnet und damit ein Stadtratsbeschluss umgesetzt. Knut Michael Kunort.
14: Bereits vor einem Jahr hatte die Fraktion Miteinander für Kamenz so einen Rat gefordert. Sie verwies damals auf einen Anstieg der Hoheitsdelikte wie Körperverletzung, Raub und Straftaten gegen die persönliche Freiheit. Kamenz erwartet Hilfen und Angebote in der Präventionsarbeit, so von den Goldjungs aus Berlin. Das gleichnamige Unternehmen soll die Stadt unterstützen, einen kommunalen Präventionsrat aufzubauen.
13: Zu wenig Regen stellt die Landwirte in Deutschland vor Probleme. Bauernpräsident Ruckwied rechnet mit schlechten Ernten in diesem Jahr, etwa beim Getreide. Auch beispielsweise für Kartoffeln, Gemüse und Zuckerrüben sieht die Tendenz nicht gut aus. Dem Redaktionsnetzwerk Deutschland hat Ruckwied gesagt, dass es im Süden des Landes teils bis zum totalen Ernteausfall gehen könne. Bei Inklusion geht es nicht um Wohltätigkeit, sondern um Grundrechte. Das hat der Bundesbeauftragte für die Belange von Menschen mit Behinderungen Dusel betont. Im Stern hat er davor gewarnt, dass Menschen mit Behinderungen in aktuellen Debatten zunehmend vor allem als Kostenfaktoren betrachtet würden. Während es früher darum gegangen sei, Barrieren abzubauen, müsse er derzeit darum kämpfen, dass Standards nicht zurückgefahren werden. Geht bei Zittau wieder ein Pferdehasser um. Auf einer Koppel in Nieder-Oderwitz wurde eine Stute verletzt. Sie hatte Schnittwunden. Die Polizei ermittelt. Das verletzte Pferd wurde schon am 1. August festgestellt. Zu dieser Zeit fand in der Nähe ein Volksfest statt. Möglich, dass es Zeugen gibt. Angaben bitte an das Polizeirevier in Zittau.
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16: Guten Morgen und einen wunderbaren Start in ein hoffentlich ganz entspanntes Wochenende für Sie. Die Temperaturen bei uns in der Lausitz, die gehen auf bis zu 31 Grad rauf. Es gibt viel Sonnenschein heute. Morgen der Tag, der wird sogar noch ein Stückchen heißer mit Höchstwerten um die 35 Grad. Ein paar kleinere Wolken sind wahrscheinlich dabei. Und am Sonntag, da mischen ein paar mehr Wolken mit und gegen Nachmittag kann es vielleicht sogar mal einen Tropfen geben. Die Temperaturen gehen aber auch am Sonntag auf bis zu 30 Grad rauf. Und gucken wir noch auf die Straßen. Achtung, Stau nach dem Unfall auf der A4 in Richtung Dresden zwischen Weißenberg und Bautzen-Ost und ein Blitzer in Zittau Richtung Olbersdorf im Bereich Humboldtstraße.
17: Ja, danke schön, Miri.
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21: Dieser Sommer ist ein absurder. Sowas habe ich wirklich in langen Jahren auf dem Niveau nicht erlebt.
17: Ja, das ist so. Ist leider so.
16: Alle verrückt.
17: Die Hitze, das war der Hahnenschrei. Ja, so zum Wachwerden jetzt um kurz vor sieben. Was machen?
16: Ist aber schön, dass das nochmal
17: schön.
16: Es war der Hahnenschrei.
17: Ja, wir spielen jetzt Der Preis ist Eis, weil es wird ja wieder ein sehr heißer Tag und bei uns, Sie hören es, scheint die Sonne jetzt schon ins Studio und
16: bisschen viel Sonne.
17: Erhitzt hier die Gemüter. Mhm. Wenn Sie mitspielen möchten, es gibt Eis für alle,
16: ja.
17: Unseren großen Eisgutschein, allerdings müssen Sie eine kleine Frage richtig beantworten.
16: Aber das schaffen Sie also. Rufen Sie an und quizzen Sie mit uns 08000 788000, das ist unsere Eishotline 08000 788000.
17: Geht gleich los.
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0: Holiday. So heißt der Song am letzten Holiday-Wochenende in Sachsen. Boah, das ist so ein Kracherende, oder? Also nicht nur das Ferienende, sondern auch das Ende von diesem Song. Ja, wir hatten gerade schon darüber berichtet, es geht ein wenig absurd zu hier bei uns. Jetzt gerade in den letzten Tagen und Wochen, weil es eben ziemlich heiß ist, auch hier im Studio. Und deswegen spielen wir gemeinsam mit euch, mit Ihnen, das hier.
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0: Und mitspielen möchte der Thorsten, der jetzt in der Leitung ist. Guten Morgen, hallo.
2: Guten Morgen.
3: Hallo Thorsten, was machst du denn gerade? Bist du schon auf Arbeit? Hast du frei heute? Wie sieht's denn aus bei dir?
2: Ja, ich bin auf Arbeit.
0: Okay. In welcher Richtung so ganz grob bist du tätig?
2: Bauhof.
0: Bauhof, okay, oh, alles klar.
3: Das heißt, du arbeitest im Büro oder draußen, richtig?
2: Nee, draußen. Okay.
3: Ah, na, da ist bei der Hitze. Habt ihr da irgendwelche Tipps? Was macht ihr denn da?
2: Viel trinken und das findet sich alles.
0: Ja, oh, das findet sich eben. Sag mal, Thorsten, jetzt gibt's ja Preis ist Eis, also Eis für alle. Da muss ich vorher fragen, es gibt ja eine kleine Frage. Und fährst du manchmal Auto?
2: Ja.
0: Das ist wichtig, weil sonst könntest du die Frage möglicherweise nicht beantworten. Ich hatte es ja gerade eben schon gesagt, bei uns ist es gerade auch so ein bisschen durchgeknallt hier und ein bisschen absurd, eben wegen der Hitze. Und

0: wir sind auf keine Frage gekommen, ehrlich gesagt. Wir haben jetzt mal KI gefragt. So, und KI hat folgende Frage ausgespuckt.
1: Du hast jetzt eine
0: ich habe jetzt
1: Frage?
0: KI gefragt. Oh, mach mal eine schöne Frage für Thorsten, habe ich jetzt. Ja? Irgendwie eine blöde Frage vielleicht. Ja. Und zwar, Thorsten, welches Gebäck essen Autos am liebsten? A. Scheibenwischerkuchen. B. Reifenkekse. Oder C. Parkplätzchen.
2: Wirklich?
0: Was denn?
1: Ne? Oh Gott.
0: Thorsten, bist du noch da? Thorsten, bist du noch da?
3: Ich bin noch da, ne?
0: Okay.
3: Ich kenn's das ist ja wirklich dämlich.
0: Das ist wirklich dämlich, ja. Ja. Ja. Aber ich glaube...
3: Dann nimm mal die Parkplätzchen.
0: Nimm mal die Parkplätzchen. Ich glaube, Scheibenwischerkekse. Nee, Scheibenwischerkuchen und Reifenkekse. Oh, nimm mal das Gebäck.
1: Ich könnte verstehen, wenn du einfach auflegst, Thorsten.
0: Nein, nicht auflegen. Nicht auflegen. Nee. Und Thorsten, Parkplätzchen ist richtig. Ja! Das heißt, entschuldige, das ist wirklich zu doof, ja. Gerade heute Morgen. Du bekommst den Eisgutschein, du bekommst Eis für alle und wir wünschen dir heute einen hoffentlich nicht allzu heißen Arbeitstag und schon mal ein schönes Wochenende, ja?
3: Das wünsche ich euch auch und Dankeschön.
0: Vielen Dank und wir danken fürs Mitspielen.
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0: Halle Berry wird heute 60.
1: Ah, schau mal. Mhm.
0: Halle Neustadt ist, glaube ich, noch nicht.
1: Du bist so ein Doofsack.
0: Warte, ich guck mal nach.
1: Ja. Halle 9? Wie ist mit Halle 9?
0: Halle 9 kenne ich nicht, aber Halle Neustadt. Ach nee, guck. Halle Neustadt wird erst nächstes Jahr 60. Halle Neustadt wurde am 12. Mai 1967 aus der Taufe gehoben, während Halle Berry vor 60 Jahren auf die Welt kam. Heute vor 60 Jahren.
1: Herzlichen Glückwunsch. Da weißt du nichts über die Taufe, ne?
0: Halle Berry, weiß ich nicht. Eine wunderschöne Frau.
1: Ja.
0: Hat alles gespielt, was man so spielen kann. Wahnsinnig erfolgreich. Mhm. War sie nicht auch hier Catwoman und so?
1: Ich glaube ja.
0: Ja, ne?
1: War sie auch bei James Bond? Ich weiß es nicht.
0: War sie auch bei James Bond? Das ist eine Frage, die ich dir nicht beantworten kann. Ja, keine Ahnung, ja. War Halle Neustadt bei James Bond?
1: Wahrscheinlich nein.
0: Nee. Und Halle Neustadt war auch nicht Catwoman?
1: Nee. Was war in Halle Neustadt?
0: Ja, Sie merken schon, Fragen über Fragen, die wir Ihnen auch nicht beantworten können.
1: Ja, aber wir geben einfach mal Impulse Nachfragen. Wir sind doch alles noch junge Entdecker da draußen am Radio und möchten den Tag ein bisschen was erleben. Also besucht Halle Neustadt oder Halle Berry.
0: Halle Neustadt. Ja, ich versuch's mal mit einer weiteren Nachfrage. Micha Klein ist ja unser Chefmeteorologe. Wie wird denn das Wetter?
1: Moment, ich bin mit Halle Neustadt beschäftigt.
0: Ja, guckst du?
1: Ja.
0: Oder habe ich das richtig recherchiert? 12. Mai 67 geboren, ne?
1: Also die ersten, ich kann das nur weitergeben als Empfehlung, als Tipp.
0: Ha?
1: Einfach mal bei Google eingeben, dann kommen ja immer so ein paar Fotos als Vorschlag.
0: Ja, ja, ja.
1: Ja.
0: Ja, komm, du aus deinem Nordrhein-Westfalen, aus Leverkusen.
1: Ja, ich gebe auch zu. Also Hagen ist auch nicht besser als Halle. So Halle Neustadt meine ich natürlich.
0: Okay.
1: Ja, es ist doch, also kann man vielleicht einfach mal hinfahren, dann weiß man auch immer wieder, wie schön es dann auch zu Hause ist.
0: Eben.
1: Ja. Aha.
0: So, dann gucken wir jetzt mal zum Wetter.
1: Ja. Nicht zur Halle Berry fahren, dann weiß man nicht, wie schön es zu Hause ist.
0: X-Men hat sie auch gemacht.
1: Guck mal. Ja, okay.
0: Ja. Kingsman hat sie gemacht. Moonfall.
1: Ja, cool.
0: Und James Bond 007 stirbt an einem anderen Tag, 2002.
1: Ja, guck. Das war einer von den langweiligen, glaube ich, oder? Von
0: weiß ich nicht, keine Ahnung. Aber ja, also die ist gut unterwegs. Halle Berry. Ja, etwas erfolgreicher als Halle Neustadt. So, jetzt ist aber gut. Das Wetter, Micha, es wird sehr heiß. Man merkt das auch ein bisschen an uns.
1: Ja.
0: Ja. Das ist alles ein bisschen anders als bei Normaltemperaturen.
1: Genau. Normal ist selten bei uns. Also, ja, es ist ein heißer Tag. Es werden 33, 34 Grad. Glücklicherweise, das vielleicht als Positives dabei, ist es nicht die drückende Hitze. Also es ist nicht so feuchte Luft. Deswegen auch kaum irgendwo Wolken am Himmel. Schauer und Gewitter sind auch nicht in Sicht. Blöderweise bleibt es auch in der Nacht ziemlich warm. Also die Temperaturen rutschen ja so ein bisschen im Umland so auf Werte unter 20 Grad. Aber mitten in der Stadt sind es dann oft Werte über 20 Grad.
0: Dann packen wir noch ein bisschen was drauf auf die Temperaturen morgen.
1: Genau, 36, 37 Grad. Dann wird es auch morgen ein trocken sonniger Tag werden. Das ändert sich alles ein bisschen zum Sonntag hin. In der Nacht zum Sonntag kann langsam von Norden her etwas Regen aufziehen. Es ist weiterhin sehr warme, sehr feuchte Luft. Auch das ist eine tropische Nacht. Und dann morgens früh so ein bisschen ganz leichter Regen. Der sorgt jetzt nicht für die große Abkühlung. Die Temperaturen gehen zwar runter, sind dann in Anführungszeichen nur noch 30, 31 Grad, aber dann eben auch wieder ein bisschen schwüler und drückender. Und zum Abend hin können vielleicht mal die ersten Schauer und Gewitter hereinziehen, durch die Nacht ziehen vielleicht auch.
0: Am Sonntag.
1: Am Sonntag.
0: Am Sonntag,
1: dann. Ja. Deswegen am Montag dann deutlich frischer, nämlich nur noch 22, 23 Grad.
0: Ja, das ist ja gut so mit dem Start ins neue Schuljahr.
1: Ja.
0: Micha, wir gönnen uns jetzt noch eins.
1: Käffchen,
0: das
1: gerne.
0: Machen wir das.

0: 7:19, 11 Minuten vor 7:30. Einen wunderschönen guten Morgen, Freitag, 14. August. Wir starten ins letzte Ferienwochenende und was davon abgesehen sonst noch wichtig ist und wichtig wird, erfahren Sie auch gleich bei uns in den Nachrichten.
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17: Mit Michael Daub, guten Morgen. Hoyerswerda, Krauschwitz, Rothenburg und andere Kommunen in der Oberlausitz sind schon Mitglied in der Allianz Sichere Sächsische Kommunen. Nun kommt Kamenz hinzu. Heute wird ein Kooperationsvertrag unterzeichnet. Geht bei Zittau wieder ein Pferdehasser um? Auf einer Koppel in Niederoderwitz wurde eine Stute verletzt. Sie hatte Schnittwunden. Die Polizei sucht Zeugenhinweise. Sachsen fördert das Klinikum Oberlausitzer Bergland. Der Freistaat unterstützt Um- und Ausbau der Notfallaufnahmen und der Intensivstation in Zittau mit über 9 Millionen Euro. 4 Wochen wurde gebaut. Heute Mittag wird der gut 500 Meter lange Abschnitt der Straße zwischen Losa und Friedersdorf für den Verkehr freigegeben. Und die abschlagsfreie Rente nach 45 Beitragsjahren soll Plänen der Bundesregierung zufolge gestrichen werden. Laut der Rentenexpertin der SPD Klose sollte es für die Abschaffung aber eine Übergangsfrist von 5 Jahren geben.
16: 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Die nächsten Nachrichten in einer halben Stunde. 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
19: Guten Morgen und einen wunderbaren Start in ein hoffentlich ganz entspanntes Wochenende für Sie. Die Temperaturen bei uns in der Lausitz, die gehen auf bis zu 31 Grad rauf. Es gibt viel Sonnenschein heute. Morgen der Tag, der wird sogar noch ein Stückchen heißer mit Höchstwerten um die 35 Grad. Ein paar kleinere Wolken sind wahrscheinlich dabei. Und am Sonntag, da mischen ein paar mehr Wolken mit und gegen Nachmittag kann es vielleicht sogar mal einen Tropfen geben. Die Temperaturen gehen aber auch am Sonntag auf bis zu 30 Grad rauf. Und gucken wir noch auf die Straßen. Achtung, Stau nach dem Unfall auf der A4 in Richtung Dresden zwischen Weißenberg und Bautzen Ost und ein Blitzer in Zittau Richtung Olbersdorf im Bereich Humboldtstraße.
0: Alles klar. Dankeschön, Miri.
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0: Es geht den Menschen wie den Leuten.
21: Ich hoffe, Sie haben recht.
0: gibt jemanden, der hat immer recht. Das ist unser Lehrerkind Christine. Ja, weil es ist unser schön. Intellektuelles Gewissen. Ja.
1: Muss ich mir merken, deine Aussage. Und das ich würde das demnächst immer anbringen und sagen, hier, mein Kollege hat gesagt, ich habe immer recht.
0: Es gibt bei uns eine kleine Rubrik, die heißt Schlau gemacht um 19:30. Mhm. Und wir gucken mal auf die Uhr. Guck mal, es sind 6 Minuten. Ja. 5 Minuten.
1: Und da reden wir heute mal über Eis bzw. Eis am Stiel. Mhm. Essen wir jetzt wahrscheinlich alle täglich.
0: Hast du schon wieder recht.
1: Wer hat es denn eigentlich erfunden? Mhm. Wo kommt es denn her, das Eis am Stiel? Mhm. Die Antwort auf die Frage hab ich gleich.
0: Ja, und da hast du auch recht. Also, bleiben Sie dran.
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0: Es ist ganz genau 7:30. Wunderschönen guten Morgen, es wird ein schöner Tag, es wird ein heißes Wochenende und deswegen heißt das Thema jetzt Eis. Und zwar Eis im weitesten Sinne, also Eis zum Essen, ne? Hier Speiseeis, aber eben im Besonderen auch das Eis am Stiel. Wer hat's erfunden, wo kommt das alles her? Unser Lehrerkind Christine kennt die Antwort.
1: Schlau gemacht um 7:30.
2: Ja, der Gedanke, sich gefrorenes Eis auf der Zunge zergehen zu lassen, der entstand wohl im antiken China. Aber auch die Griechen und Römer versetzten Schnee mit Honig oder Früchten. Im 16. Jahrhundert gelingt es, Speiseeis in größeren Mengen herzustellen. Dann dauert es aber noch weitere 300 Jahre, bis sich die frostige Delikatesse für Betuchte dank verbesserter Gefriertechnik zum Verkaufsschlager für die Massen entwickeln kann. Als Eis am Stiel Erfinder gilt gemeinhin Frank Epperson aus Kalifornien. Der ließ mit 11 Jahren auf der Veranda seines Elternhauses ein Glas mit Limo und Rührstäbchen stehen. Nachts rutschen die Temperaturen unter Null und als Epperson sich wieder an seine Limo erinnert, ist das klebrige Zeug am Stiel festgefroren. 18 Jahre später, in einem heißen Sommer 1923, kommt ihm das frostige Erlebnis seiner Kindheit wieder in den Sinn und er lässt sich das Eis am Stiel patentieren. Süßwarenhändler Harry Bird aus Ohio hatte im gleichen Jahr wohl die gleiche Idee und meldete den Rahmeislutscher zum Patent an. Das gleiche Prinzip, Eis am Stiel. In Deutschland wurde Stieleis 1935 erstmals in Hamburg hergestellt. Heute produzieren Hightech-Maschinen bis zu 30.000 Eis am Stiel pro Tag und das tut auch bitter Not. Wir Deutschen vertilgen nämlich jedes Jahr mindestens 1 Milliarde Stieleis, also jeder von uns durchschnittlich 12 Eis am Stiel.
0: Okay, dankeschön, Christine. Und jetzt gibt's noch ein Eis, nämlich das aus dem Radio. Und ja, wünschen wir Ihnen einen guten Start in diesen Freitagmorgen. Kurz nach 7:30 jetzt.
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0: Da sind wir doch gleich beim Thema und geben ab an die Miri.
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3: Ach, mit herrlich viel Sonnenschein geht's heute in den Freitag und ins Wochenende hinein. 31 Grad, die Höchstwerte heute. Und auf den Straßen haben wir einen Unfall auf der A4 in Richtung Dresden zwischen Weißenberg und Bautzen Ost. Eine Dreiviertelstunde dauert's hier aktuell länger. Und geblitzt wird in Zittau Richtung Olbersdorf im Bereich Humboldtstraße, Humboldtsiedlung.
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0: Lolita. Und damit bonjour, madame et messieurs, einen wunderschönen guten Morgen, ladies and gentlemen. Es ist 7:41, 11 Minuten nach 7:30, Zeit für unseren Wetterexperten, für unseren Wetterwettermann Micha Klein, der Mann mit dem Durchblick. Hallo Micha.
1: Gut, ich habe die Brille aufgezogen, ja, ist okay.
0: Ha, da fängt doch der Hamster schon an zu humpeln. Die Brille aufgezogen, darauf wollte ich hinaus, nämlich Durchblick und so weiter. Die Notaufnahmen waren gestern voll mit Leuten, die über Augenbeschwerden geklagt haben. Ja, wirklich, habe ich gelesen. Ach. Ja, wirklich, die haben eben nicht aufgepasst, als die Sonnenfinsternis am Montagabend war, ne? Montag. Ja, Montag. Wann war denn die Sonnenfinsternis? Dienstag? Nee, Mittwoch.
1: Mittwoch, glaube ich, oder?
0: Mittwoch.
1: Was haben wir denn heute?
0: Ja, heute ist
1: Freitag. Heute November oder was ist?
0: Ist egal. Und Micha Klein hat immer erzählt, er hatte eine Brille von der letzten Sonnenfinsternis aus dem Jahr 99.
1: Genau, die Älteren unter uns erinnern sich noch, als die Dinosaurier ausgestorben sind. Wahrscheinlich, weil sie in die Sonne geguckt haben. Und da ist meine Brille.
0: Und gestern hat aber hier der Yoshi aus der Redaktion gesagt, die sollte man nicht mehr verwenden. Die sind nicht mehr gut, die alten Sonnenfinsternisbrillen. Also die Information kam dann nach der aktuellen Sonnenfinsternis.
1: Yoshi. So, du hast mit meinem Leben hier gespielt.
0: Wie geht's denn dir heute, Micha? Kannst du noch was sehen?
1: Ich sehe noch, wa? Also ich sehe noch gut, ja. Aber ich hatte ja gestern erzählt, wir standen ja auf einem Parkdeck oben, um weit über die Häuser zu gucken.
0: Ja.
1: Da waren ja junge Menschen um uns herum, die hatten Todesangst.
0: Siehste? Ja,
1: hast du erzählt. Wahrscheinlich zu Recht, ja.
0: Mhm. Okay, aber das ist natürlich jetzt immer ein schönes Argument, wenn du mit deinem Wetterbericht mal daneben liegst. Merk dir das bitte, kannst du immer sagen, die Sonnenfinsternis am 12. August, die habe ich mit der falschen Brille angeguckt. Seitdem habe ich eben doch nicht mehr so den Durchblick.
1: Hm? Und ich weiß, du wirst mir dann sagen, oh, jetzt guck mal, jetzt ist ja der 13. April. Ein blindes Huhn findet auch mal ein Korn. Ja. Diese Vorhersage könnte heute stimmen. So, oder?
0: Und die Vorhersage für den heutigen 14. August, die ist nicht allzu schwierig, weil es wird einfach ein schöner Tag.
1: Ich muss jetzt nach der ganzen Verwirrung nochmal fragen. Heute ist Freitag.
0: Ja? Heute ist Freitag.
1: Okay.
0: Und die Sonnenfinsternis war am Mittwoch, richtig? Mittwochabend.
1: Ich glaube ja.
0: Ja.
1: Also abends kann ich mich dran erinnern.
0: Ja, und ich habe heute Morgen gelesen, dass gestern in den Notaufnahmen ganz schön Betrieb war wegen der vielen Menschen mit den Augenbeschwerden.
1: Ich finde das schön, wie du die Moderation und diese Informationsteile hier so erarbeitest, dass man, also im Nachhinein, wenn man komplett zugehört hat als Hörer, hinterher hat man es dann auch sortiert bekommen. Ja,
0: man braucht eine Weile,
1: dass
0: man es begreift. Weißt du, hier scheint die Sonne rein ins Studio. Es ist ziemlich warm.
1: Irgendwas ist immer.
0: Als Entschuldigung anführen.
1: Der Lichtschalter ist weiß, Hilfe, das hat mich irritiert.
0: So,
1: ja.
0: Jetzt bitte, der Wetterbericht.
1: Der Wetterbericht. Ja. Für Freitag, den 14. August 2026, Planet Erde. Also, es wird ein heißer, sonniger Hochsommertag mit Temperaturen bis 33, 34 Grad. Trockene Luft, deswegen wenig Wolken und deswegen auch nicht so drückend schwül und deswegen auch keine Schauer und Gewitter, aber weiterhin eben heiß.
0: Morgen noch etwas heißer?
1: Ja, nochmal ein bisschen obendrauf, 36, 37 Grad und vor allem jetzt blöderweise wird die Nacht auch schon ziemlich warm werden. Mitten in der Stadt ist das dann oftmals ja sowas um 20 Grad, also eine tropische Nacht. Und dann am Tag eben die große Hitze bei ganz, ganz viel Sonnenschein. In der Nacht zum Sonntag, da kommen dann langsam Wolken von Norden hereingezogen. Das ist eine Kaltfront. Ja, kalt ist es dann am Sonntag selbst noch nicht unbedingt. Das sind immer noch 30, 31 Grad, aber es gibt schon mehr Wolken. Und morgens früh vielleicht mal so ein bisschen leichter Regen, dann länger trocken und nachmittags abends, also am Abend des Sonntags in die Nacht zum Montag hinein, da sind Schauer und Gewitter möglich.
0: Okay, also bis dahin aber erstmal ziemlich heiß und jetzt noch eins.
1: Käffchen!
0: Los!

0: Ja, einen schönen Freitagmorgen für Sie. Und peinliche Panne für Sven Schulze, das ist der Spitzenkandidat der CDU in Sachsen-Anhalt. Zwei seiner Wahlplakate zeigen ein und dieselbe Frau, also so die Frau aus dem Volk, ja, die so strahlt. Allerdings sitzt die Frau mal im Rollstuhl und mal nicht. Da steht sie dann quietschvergnügt neben dem Spitzenkandidaten. Das ist also wirklich eine Panne. Das Netz macht sich nun ziemlich lustig über den Wunderheiler von der CDU. Ja, und was davon abgesehen heute sonst noch wichtig ist und wichtig wird, das erfahren Sie auch gleich bei uns in den Nachrichten.
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11: Mit Michael Daub, guten Morgen. Hoyerswerda, Krauschwitz, Rothenburg und andere Kommunen in der Oberlausitz sind schon Mitglied in der Allianz Sichere Sächsische Kommunen. Nun kommt Kamenz hinzu. Heute wird ein Kooperationsvertrag für den Aufbau eines Präventionsrates unterzeichnet und damit ein Stadtratsbeschluss umgesetzt. Mit Schuljahresbeginn am Montag werden in Sachsen mehr als 5000 Lehrerinnen und Lehrer an andere Schulen abgeordnet. Das sind rund 2000 mehr als im Vorjahr. Die Bildungsgewerkschaft GEW kritisiert das.
12: Landeschef Burkhard Naumann erklärte, dass dadurch noch mehr Unterricht fach- oder schulartfremd erteilt wird, was die Bildungsqualität massiv senke. Gefragt seien nachhaltige Lösungen, wie beispielsweise attraktive Arbeitszeitkonten, Anreize für ältere Lehrkräfte weiter zu unterrichten und Prämien für junge Lehrkräfte in Bedarfsregionen zu gehen. Gunnar Tichy, Nachrichtenredaktion.
11: Eine Baustelle geht, eine neue kommt. In Lauta wird der Streckenabschnitt zwischen Lauterdorf und der Friedrich-Engels-Straße am Vormittag wieder für den Verkehr freigegeben. Bereits am kommenden Montag beginnen die Arbeiten im nächsten Bauabschnitt in Richtung Senftenberger Straße. Auf einer Länge von 3 Kilometern wird die Fahrbahn grundhaft erneuert. Die Bauarbeiten sollen voraussichtlich Mitte Oktober abgeschlossen sein. Die abschlagsfreie Rente nach 45 Beitragsjahren soll Plänen der Bundesregierung zufolge gestrichen werden. Laut der Rentenexpertin der SPD Klose sollte es für die Abschaffung aber eine Übergangsfrist von 5 Jahren geben. Das hat sie den Funke-Zeitungen gesagt. Klose war selbst mit in der Rentenkommission, deren Empfehlungen die Bundesregierung umsetzen will. Sowohl aus der SPD als auch aus der CDU gibt es Kritik an dem Plan. 2x Gold für die deutsche Mannschaft gab es am Abend bei der Leichtathletik-EM in Birmingham. Im 3000 Meter Hindernislauf war Gesa Krause die schnellste. Olivia Gürth holte außerdem Bronze. Und im Zehnkampf gab es einen deutschen Doppelsieg. Der aus Görlitz stammende Weltmeister Leon Neugebauer hat vor seinem Teamkollegen Niklas Kaul gewonnen.
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13: Einen wunderschönen guten Morgen. Ja, herrliches Wetter zum Start ins Wochenende. Die Temperaturen gehen auf 31 Grad rauf heute bei uns in der Lausitz. Viel Sonnenschein gibt's dazu. Morgen, da mischen vielleicht ein paar wenige Wolken mit und die Temperaturen, die gehen auf bis zu 35 Grad rauf. Am Sonntag ein paar mehr Wolken am Himmel. Gegen Nachmittag ist durchaus auch mal ein kleinerer Tropfen möglich, bei Höchstwerten um die 30 Grad. Und auf den Straßen haben wir immer noch Stau auf der A4 in Richtung Dresden. Zwischen Weißenberg und Bautzen Ost fast eine Stunde dauert's hier länger mittlerweile und geblitzt wird in Zittau Richtung Olbersdorf im Bereich Humboldt-Siedlung und A4 Richtung Dresden, kurz hinter der Raststätte Salzenforst. Gute Fahrt. Ja,
0: Dankeschön, Miri.
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17: Ja, und da haben wir jetzt einen schönen Tipp für alle Ferienkinder, weil heute letzter Ferientag bei uns in Sachsen, letztes Ferienwochenende. Und was ihr so anstellen könnt, liebe Ferienkinder, wir haben mal geguckt, wir haben gleich einen schönen Tipp. Und das Schöne ist, es gibt auch die Freikarten dazu.
16: Oh mein
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17: Dranbleiben.
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0: das Buch passt, hä? Merkst du?
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0: ich jetzt zu Ende? Ja, ne?
1: Ich glaube.
0: Besser.
1: Weißt du, das ist ja wie im Kino, wenn der Abspann läuft und du weißt nicht, kommt da noch mal was Lustiges.
0: Stimmt. Nee, ist vorbei. Nee, bist du eigentlich jemand, der im Kino während des Abspanns aufsteht und geht oder wartest du?
1: Das kommt darauf an.
0: Aha.
1: Also ganz oft ist es wirklich so, dass da passiert ja nicht mehr viel. Aber ich, als das letzte Mal im Kino war, da irgendwie, die haben das Licht nicht angemacht. Hm. Und dann lief dieser Abspann. Und das war jetzt keiner von den Spannenden. Das war einfach nur einer, wo der Text war und den keiner lief. Und alle saßen da, weil man im Dunkeln saß. Das war ein interessanter Moment.
0: Ja. Bei mir ist es, also ich war letztens bei Odyssey. Die Odyssee, siehst du, nicht Odysseus, Odyssee, so heißt der Film. Da geht ja relativ lange, 3 Stunden. Und alle Menschen saßen dann eben auch ja so noch ein bisschen elegisch und gebannt Abspann und guckten. Und ich musste pullern. Oh. Und es war wirklich, ich musste wirklich durch die ganze Reihe. Und die haben mich echt, also was man so erkennen kann, wenn es relativ dunkel ist im Kino, waren die schon genervt, dass ich da einfach aufgestanden bin. Das war so eine Geringschätzung irgendwie. Aber das war es nicht. Es war einfach nur die Blase, die gedrückt hat nach 3 Stunden.
1: Aber du spürst diesen Blick, dieses,
0: hat
1: ihn das Werk nicht mitgenommen?
0: Ja, richtig, genau. Oh, jetzt der wieder. Herr Klein, unser Chefmeteorologe, wir gucken mal aufs Wetter. Das wird ziemlich heiß, das heißt noch kein Abspann für den Sommer. Im Gegenteil, der dreht nochmal richtig auf.
1: Das ist eine Serie. Also da kam ja immer noch mal was hinterher in diesem Sommer. Ich habe so ein bisschen die Hoffnung, dass das jetzt tatsächlich dann die letzte Hitzewelle ist, wo es also mehrere Tage über 30 Grad gab. Wobei, ich muss schon wieder einschränken. Mitte nächster Woche werden vielleicht noch mal 1-2 Tage über die 30 hinausgehen. Das ist im Moment aber total noch unsicher, weil die Vorhersagen sehr hin und her schwanken. Also der Reihe nach. Heute erstmal heiß mit bis zu 33, 34 Grad. Ganz viel Sonnenschein, kaum eine Wolke, weil es trockene Luft ist. Ist also auch nicht ganz so drückend heiß, aber nichtsdestotrotz deutlich Hitze.
0: Ja, und absolut trocken. Also, mir ging vorhin der Gedanke so durch den Kopf, ja, die Flüsse, jetzt historische Niedrigstände und 2002, dieses Jahrhunderthochwasser, vor Gott, ist das auch schon wieder 24 Jahre her, kann das sein? Ja. Boah, irre. Das war genau um die Zeit jetzt. Das war Mitte August, das war so 16., 17. rum, als dann die Höchststände waren, Pegelstände, so in Dresden über 9 Meter und so. Das war genau jetzt.
1: Absolut ungewöhnlich, dass es so im Sommer ist. Normalerweise kennen wir es immer so im Frühjahr, dass die Pegel ansteigen wegen Schneeschmelz und so weiter, weil es gibt ja auch schon keinen Schnee mehr in den Bergen, der schmelzen könnte. Mhm. Ja, und dann könnte es nur noch bei solchen Wetterlagen passieren wie damals auch, dass sich so richtig ein Tief richtig festfrisst und tagelang an Ort und Stelle in einem ganz großen Einzugsgebiet abregnet. Ja. Aber davon ist überhaupt nichts
0: zu sehen. Nee. Also bleibt trocken einigermaßen, also zumindest im Wesentlichen, ein bisschen kommt was am Sonntag, hast du gesagt, ja.
1: Richtig, aber das ist nichts, was richtig naturmäßig helfen würde. Das kann ganz kurz ein bisschen die Waldbrandgefahr zumindest leicht absenken, weil nämlich Sonntag früh auch so ein bisschen flächendeckenderer, aber auch nur leichter Regen fällt. Das sind wenige Tropfen in Anführungszeichen. Und nachmittags, abends, da sind dann einzelne Gewitter möglich, aber das ist dann eben wieder so eine punktuelle Geschichte. Bis dahin erstmal weiterhin absolut trocken, auch morgen, und 36, 37 Grad. Die trockene Luft dazu sorgt natürlich auch noch für hohe Verdunstung. Also die letzte Feuchtigkeit wird noch rausgesogen aus den Boden, aus den Blättern und so weiter. Die Nächte sind sehr warm, tropische Nächte jetzt bei der kommenden Nacht und auch der Nacht zum Sonntag, teilweise vielleicht auch die Nacht zum Montag noch. Ja, und nächste Woche, da wird es ein bisschen wechselhafter sein, geht erstmal runter zum Start in die Woche mit den Temperaturen. Und dann, wie gesagt, in der zweiten Wochenhälfte, aber das ist noch relativ neu in den Prognosen, könnte es noch mal über die 30 Grad gehen, ist noch total unsicher.
0: Okay, aber jedenfalls in den nächsten Tagen auch nochmal die Trockenheit. Vielleicht noch ein kleiner Tipp, ja, so an uns Kleingärtner, an dich vor allen Dingen, Michael, ja. Wenn es nicht regnet, dann kann man durchaus auch mal eine gelbe Wiese haben im Garten. Ja, das, ich glaube, das eigene menschliche Verhalten kann ja dann irgendwie einen Zusammenhang herstellen mit den Ressourcen, die wir eben haben oder nicht mehr haben, gerade nicht haben, ja, die gerade nicht verfügbar sind.
1: Also. Und es gibt ganz tolle Pflanzen auch, die in Italien oder in Frankreich wachsen. Und man kann in seinem Garten auch sowas pflanzen und es sieht trotzdem schön aus.
0: Ja, und eine gelbe Wiese ist doch auch schön, so gelbbraun, ist doch toll.
1: Das sind vor allem im Sonnenuntergang, das sind das schöne
0: Farben. Absolut, genau, und gehört dazu, zum Hochsommer.
1: Und wenn man, weiß ich nicht, sich mit einem Kleid auf die Wiese schmeißen will, das färbt dann auch nicht mehr so ab.
0: Ne? Hast du recht. Ja. Jetzt machen wir brauchen wir auch Wasser dafür, aber nicht so viel. Ein Käffchen?
1: Ressourcenschonend.
0: Ja, jetzt komm. No.

0: kurz vor Viertel neun jetzt. Guten Morgen. Aha, aha, wir gehen ins letzte Ferienwochenende, morgen dann ja auch für, oh, ich glaube 37.000 ABC-Schützen, Schuleinführung, ja, und dann geht's nicht der Ernst, sondern der Spaß des Lebens wieder los. Was abgesehen vom letzten Ferienwochenende heute sonst noch wichtig ist und wichtig wird, das erfahren Sie gleich bei uns in den Nachrichten.
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14: Mit Michael Daub. Guten Morgen. Mehrere Busfahrten im Landkreis Spree-Neiße fallen heute aus. Die Fahrer sind zur Betriebsratsversammlung. Zu Ausfällen kommt es auf insgesamt 12 Linien. Zum Schulstart am Montag werden in Sachsen mehr als 5000 Lehrkräfte an andere Schulen abgeordnet. Die Bildungsgewerkschaft GEW kritisiert das. So werde die Bildungsqualität massiv eingeschränkt. In Lauter wird der Straßenabschnitt zwischen Lauterdorf und der Friedrich-Engels-Straße am Vormittag wieder freigegeben. Bereits am kommenden Montag beginnen die Arbeiten im nächsten Bauabschnitt Richtung Senftenberger Straße. Mit rund 50 Sachen ist ein E-Bike-Fahrer durch Cottbus gerast. Die Polizei hielt den 21-Jährigen an. Fahrerlaubnis und Pflichtversicherung waren Fehlanzeige. Zu wenig Regen stellt die Landwirte in Deutschland vor Probleme. Bauernpräsident Ruckwied rechnet mit schlechten Ernten in diesem Jahr, etwa beim Getreide.
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15: Die nächsten Nachrichten in einer halben Stunde. 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
16: Einen schönen guten Morgen. Ja, viel Sonnenschein zum heutigen Freitag. Die Temperaturen bei uns in der Lausitz, die gehen auf 31 Grad rauf. Morgen der Tag wird auch schön sonnig werden. Nur ein paar wenige Wolken, die sich ab und zu mal tummeln. 35 Grad die Höchstwerte zum Start ins Wochenende. Und der Sonntag, der wird wahrscheinlich so ein bisschen bedeckter werden. Vielleicht kann es auch mal einen kleineren Tropfen geben bei Höchstwerten um die 30 Grad. Und auf den Straßen, da haben wir immer noch Stau nach dem Unfall auf der A4 in Richtung Dresden zwischen Weißenberg und Bautzen Ost. Und geblitzt wird in Zittau Richtung Olbersdorf im Bereich Humboldt-Siedlung und A4 Richtung Dresden, kurz hinter der Raststätte Salzenforst. Dankeschön fürs Melden, gute Fahrt.
0: Dankeschön, Miri.
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15: Es ist Freitagmorgen. 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Christine.
19: Hallo.
15: Und André Hart.
0: Wunderschönen guten Morgen.
20: Freust du dich schon auf morgen?
0: Ja.
20: Samstag? Morgen fängt die Schule an.
0: Stimmt.
19: Ja, von kleinen ABC-Schützen, stimmt. Gibt ganz viele Partys.
0: Und wir dürfen ja auch wieder hier sein. Ja. Im Radio morgen Samstag.
21: Ja, aber für uns geht's jetzt, also ist nicht das erste Mal, oder?
0: Ja, deswegen auch schön aufpassen in der Schule, Kinder. Ja, wenn ihr da zu wenig aufpasst, dann landet ihr sonst auch eines Tages im Radio. Und müsst samstags arbeiten.
21: Warst du so, das stimmt doch nicht. Warst du so schlecht? Nee, du warst ein guter Schüler, oder? Welchen Schnitt hattest du so Abschluss?
0: Immer zwei,
21: okay.
0: Also bei mir war immer gut, ja. Also sowohl noch Grundschule, also dann im Abi auch zwei.
21: Ja.
0: Du so? Gut.
21: Ich auch so.
0: Auch so, ja, gut. Naja. Gutes Mittelmaß.
21: Ja. Genau.
0: Jetzt erstmal einen guten Morgen für Sie. Hoffentlich keinen so mittelmäßigen Start in den Freitag.
19: Ja, genießen Sie den Tag.
0: Unbedingt.
19: Wetter wird toll.
0: Kurz vor 9:30 jetzt.
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0: NSYNC. 8:31 Uhr, eine Minute nach 8:30 Uhr. So, wir machen es mal noch ein bisschen sommerlich. Es ist ja so das große Rückkehrwochenende wahrscheinlich. Ja. Viele kommen aus dem Urlaub zurück, aus den Ferien.
1: Ja, wer hat denn 6 Wochen Sommerferien? Ja. Das letzte Ferienwochenende steht bevor. Wir haben die Kleinen mal gefragt, was habt ihr denn eigentlich gemacht in den Sommerferien?
2: Hallo, ich bin Leni. Ich war im Urlaub. Da sind wir einmal Gondel gefahren und die Gondel ist 3-mal stehen geblieben.
3: Ich bin der Ludwig. Ich war in den Ferien auf Gut Holmecke in Hema. Und mein Papa hat dort auch gearbeitet. Und falls ihr einen Energieberater braucht, dann hier googelt einfach mal. Mein Papa heißt Ronny Lang.
4: Hallo, ich bin Aaron. Ich war in der Nordsee. Da haben wir eine Wattwanderung gemacht. Und ich habe eine Schädel von einem Krebs gefunden. Da ist der lebende Krebs rausgeschlüpft und hat seine Außenhülle liegen lassen.
0: Siehste? Die Kiddies beschäftigen sich mit Energie. Ja, erst der Ronny hier, der Energieberater, und dann noch die Wanderung im Bad. Ja, schöne Grüße an Ludwig. An Ronny. Ronny war's.
1: So, und morgen ja nun ein ganz wichtiges oder überhaupt ein ganz wichtiges Wochenende für alle ABC-Schützen, für alle Schulanfänger. Wir haben 37.700 in Sachsen, die morgen Schulanfang feiern, und die Kleinen freuen sich natürlich.
5: Ich möchte schnell lesen lernen.
6: Naja, da gehen wir ins Gymnasium und im Gymnasium, da überreichen dann die Viertklässler den Erstklässlern die Zuckertüte.
7: Wir gehen in so ein Bad, da kommen ein paar Gäste mit und ich weiß schon, wie meine Zuckertüte aussieht.
0: Sehr gut. Ja.
1: Weißt du noch, wie deine Zuckertüte aussah?
0: Sehr groß.
1: Sehr groß.
0: Sehr groß, aber ich war eben auch sehr klein.
1: Sehr klein. So, also allen Schulanfängern morgen eine richtig schöne Party. Wetter passt, also das wird bestimmt ganz toll.
0: Das glaube ich auch.

0: Fünf nach halb neun jetzt.
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3: Ein wirklich wunderschöner Start ins Wochenende, das muss man sagen. 31 Grad die Höchstwerte bei uns in der Lausitz. Viel Sonnenschein gibt's dazu und auf den Straßen, da haben wir immer noch Stau auf der A4 in Richtung Dresden zwischen Weißenberg und Bautzen Ost. Wird aber langsam besser, nur noch 20 Minuten länger und geblitzt wird auf der A4 Richtung Dresden, kurz hinter der Raststätte Salzenforst.
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0: Boss. Am Freitagmorgen, 8.42 Uhr, 12 Minuten nach halb neun, Zeit für den Wetterbericht. Und den bringt bei uns der Wetterman, der hat auch einen Namen, Michael Klein. Guten Morgen.
1: Das ist auch, in diesem Alter musst du mir das auch häufiger sagen.
0: Ja, deswegen hast du mich als deinen alten Freund hier an deiner Seite, ja, der auch noch weiß, wie du heißt, Michael Klein. Mensch, sag mal, in deiner alten Heimat Brenz, in der Eifel, was ist denn da los?
1: Sag mal, so hast du mich noch nie beleidigt.
0: Wieso?
1: Die Eifel.
0: Naja, also Nordrhein-Westfalen. Das ist, aber ihr habt ja dort euren Wetterpark. Den gibt es ja noch, oder?
1: Den gibt es, ja. Es ist auch eine Ecke entfernt von dem Ort, wo jetzt gerade der Waldbrand ist. Gibt es auf jeden Fall. Nee, die Eifel ist halt, da ist, also wenn man so aus dem Gebiet kommt, wo urban Zivilisation ist, also so entlang des Rheins, wobei jetzt mit den sinkenden Wasserspiegeln, ich weiß ja auch nicht, ob da noch lange Zivilisation ist, aber die Eifel ist schon was Besonderes. Das ist schon sehr, sehr weit draußen, die Menschen bleiben gern unter sich, deswegen,
0: okay.
1: Ja, ist das anders.
0: Ja. Versammeln sich dort um ihren berühmten Turm.
1: Welchen Turm jetzt?
0: Na, in der Eifel, der Eiffelturm.
1: Ja, den Eiffelturm. Der kam übrigens daher, der Güstaf, ne?
0: Kam der aus der Eifel,
1: ja, der Güstaf? Der hieß eigentlich Bönninghausen.
0: Ja.
1: Ihr Halbwissen für völlig unnütz.
0: Ja.
1: Der hieß Bönninghausen und der ist nach Frankreich ausgewandert. Also der Urfahren, der Großvater, glaube ich.
0: Ja.
1: Und weil sie Bönninghausen nicht aussprechen konnte, die Franzosen, haben sie gesagt, er kommt aus der Eifel. Also war es dann plötzlich der Herr Eiffel. Und deswegen ist der Güstaf dann hinterher der Güstaf Eiffel gewesen.
0: Das habe ich nicht gewusst, siehst
1: du?
0: Ach, interessant. Immer wieder schön mit dir zu plaudern. Aber jetzt brennt sie ja ab, die Eifel. Also um Gottes Willen, ich will das gar nicht ins Lächerliche ziehen. Aber da mussten jetzt auch irgendwie 2000 Menschen evakuiert werden, weil dort Waldbrände wüten.
1: Ja.
0: Das ist richtig. Und das hängt natürlich damit zusammen, dass es dort genauso trocken ist wie bei uns. Und das bleibt an diesem Wochenende auch erstmal so. Also da ändert sich nicht allzu viel.
1: Und es ist ja eine Region, also ich meine, wir kennen ja Waldbrände häufiger aus Brandenburg zum Beispiel, wo die Böden halt sehr, sehr trocken sind. Das ist in der Eifel ungewöhnlicher. Und wenn es jetzt in solchen Regionen schon losgeht, dann merkt man, dass die Hütte brennt im wahrsten Sinne des Wortes.
0: Übrigens in 99% aller Fälle durch Brandstiftung. Entweder absichtliche Brandstiftung oder eben jetzt aus Dummheit, aus Blödheit, ja, weil Leute im Wald oder am Waldrand dann irgendwie, keine Ahnung, rauchen oder was auch immer machen oder grillen. Also das ist die häufigste Ursache, Brandstiftung.
1: Ja gut, wenn dazu auch Brandstiftung zählt, also wenn man das auch so nennt.
0: Ja, fahrlässige Brandstiftung dann
1: eben. Wollte ich gerade sagen, weil nämlich, also durch Gewitter oder so passiert das ja selten, auch passieren, aber dann kommt ja meistens Regen hinterher. Und ansonsten hier die berühmte Glasscherbe, wo die Sonne so drauf trifft, dass irgendwas anfängt zu gurkeln. Also das ist sehr, sehr unwahrscheinlich. Nichtsdestotrotz sollte man nicht rumliegen lassen. Aber ja, du hast völlig recht. Solche Unachtsamkeiten sind es meistens oder beziehungsweise Blödheiten. Man muss es wirklich so sagen, dass dann jemand meint, ach, ich kann hier trotzdem grillen oder ich kann mir die Zigarette anzünden oder ähnliches. Nein, das ist alles sehr dämlich.
0: Okay, also Vorsicht auch definitiv an diesem Wochenende nochmal so an der Großwetterlage. Ändert sich heute und morgen erstmal nichts. Nächste Woche wird es dann ein bisschen, anders, sag ich mal. Aber auch nicht, der große Regen kommt auch nicht,
1: Nee, richtig, der ganz große Regen wahrscheinlich nicht, aber zumindest gibt es nächste Woche immer mal wieder Chancen auf Schauer zumindest. Im Moment ist es auf der einen Seite die Hitze, die natürlich alles austrocknet, zum anderen aber auch die sehr trockene Luft, die für uns dafür sorgt, dass wir wenige Wolken am Himmel haben und den strahlenden Sonnenschein, aber natürlich eben die Feuchtigkeit, die Restfeuchtigkeit überall auch noch weiter rauszieht. Also, heute 33, 34 Grad, viel, viel Sonne, die Nacht wird sehr warm, oftmals ist es eine tropische Nacht mit 20 Grad Tiefstemperatur in den Städten und am Tag morgen dann 36, 37 Grad, also der Höhepunkt der Hitze diesmal. Und Sonntag sind wir dann bei 32 Grad, aber mit deutlich mehr Wolken. Morgens früh vielleicht ein bisschen Regen, dann wird es drückender, feuchter, unangenehmer und nachmittags kann es einzelne Schauer und Gewitter geben.
0: Micha, darauf jetzt erstmal noch eins.
1: Ja, Durst löschen.
0: Genau, Käffchen. Durst.

0: 13 Minuten vor 9 am 14. August. Einen schönen Freitagmorgen wünschen wir Ihnen und alles Wichtige heute fassen wir gleich nochmal zusammen hier bei uns für Sie in den Nachrichten.
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21: Mit Michael Daub, guten Morgen. Mehrere Busfahrten im Landkreis Spree-Neiße fallen heute aus. Die Fahrer sind zur Betriebsratsversammlung. Zu Ausfällen kommt es auf insgesamt 12 Linien, zum Beispiel auf der 800 Cottbus-Hoyerswerda. Fahrgäste werden um Verständnis gebeten. Eine Übersicht der gestrichenen Fahrten finden Sie im Netz unter www.spn-cottbusverkehr.de. Hoyerswerda, Krauschwitz, Rothenburg und andere Kommunen in der Oberlausitz sind schon Mitglied in der Allianz Sichere Sächsische Kommunen. Nun kommt Kamenz hinzu. Heute wird ein Kooperationsvertrag für den Aufbau eines Präventionsrates unterzeichnet und damit ein Stadtratsbeschluss umgesetzt. Knut Michael Kunort.
22: Bereits vor einem Jahr hatte die Fraktion Miteinander für Kamenz so einen Rat gefordert. Sie verwies damals auf einen Anstieg der Hoheitsdelikte wie Körperverletzung, Raub und Straftaten gegen die persönliche Freiheit. Kamenz erwartet Hilfen und Angebote in der Präventionsarbeit, so von den Goldjungs aus Berlin. Das gleichnamige Unternehmen soll die Stadt unterstützen, einen kommunalen Präventionsrat aufzubauen.
21: Zu wenig Regen stellt die Landwirte in Deutschland vor Probleme. Bauernpräsident Ruckwied rechnet mit schlechten Ernten in diesem Jahr, etwa beim Getreide. Auch beispielsweise für Kartoffeln, Gemüse und Zuckerrüben sieht die Tendenz nicht gut aus. Dem Redaktionsnetzwerk Deutschland hat Ruckwied gesagt, dass es im Süden des Landes teils bis zum totalen Ernteausfall gehen könne. Bei Inklusion geht es nicht um Wohltätigkeit, sondern um Grundrechte. Das hat der Bundesbeauftragte für die Belange von Menschen mit Behinderungen Dusel betont. Im Stern hat er davor gewarnt, dass Menschen mit Behinderungen in aktuellen Debatten zunehmend vor allem als Kostenfaktoren betrachtet würden. Während es früher darum gegangen sei, Barrieren abzubauen, müsse er derzeit darum kämpfen, dass Standards nicht zurückgefahren werden. Geht bei Zittau wieder ein Pferdehasser um. Auf einer Koppel in Nieder-Oderwitz wurde eine Stute verletzt. Sie hatte Schnittwunden. Die Polizei ermittelt. Das verletzte Pferd wurde schon am 1. August festgestellt. Zu dieser Zeit fand in der Nähe ein Volksfest statt. Möglich, dass es Zeugen gibt. Angaben bitte an das Polizeirevier in Zittau.
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1: Einen wunderschönen Start ins Wochenende. Die Temperaturen bei uns in der Lausitz, die gehen auf bis zu 31 Grad rauf heute. Es gibt viel Sonnenschein zum Genießen. Morgen übrigens auch ein paar lockere Wolken, die vielleicht ab und zu mal mitmischen und Höchstwerte so um die 35 Grad. Und am Sonntag, da gehen die Temperaturen ein Stück nach unten, 30 Grad die Höchstwerte und ein paar Wolken mischen mit. Vielleicht kann es auch mal einen Tropfen geben zwischendurch. Auf den Straßen haben wir einen Stau auf der A4 in Richtung Dresden zwischen Weißenberg und Bautzen Ost und geblitzt wird in Zittau Richtung Olbersdorf und A4 in Richtung Dresden, kurz hinter der Raststätte Salzenforst. Gute Fahrt, einen schönen Tag.
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0: spät.
1: Ja, ist es. 9:05. Einen wunderschönen guten Morgen allerseits.
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0: Abracadabra. Jetzt kommt der Wetterzauberer ins Spiel. Da macht er... Wie ist dein Zauberspruch?
1: Mein Zauberspruch ist Käffchen.
0: Aber,
1: immer wenn
0: was?
1: Ich das sage, kommt ein Käffchen. Das ist ganz
0: ja,
1: toll.
0: Ja, aber das sagst du ja immer erst, wenn du Feierabend hast. Den hast du ja jetzt noch nicht.
1: Kannst du ja mal versuchen.
0: Jetzt wollen wir ja erstmal noch den Wetterbericht von dir. Den Bericht über ein zauberhaftes Wetter heute.
1: Ja.
0: Nach dem Abracadabra von Lady Gaga. Unser Chefmeteorologe Michael Klein, da ist er. Und er hat eigentlich keine Zeit, muss in die Werkstatt. Was ist kaputt? Der Massen, was für Ding? Massen?
1: Der Luft, wie heißt der denn? Der Luftmassensensor?
0: Ach Gott, was es alles gibt. Das ist im Auto verbaut oder in deinem Privatjet?
1: In der Yacht.
0: In der Yacht.
1: Im Taucheranzug, der Luftmassensensor. Nee, es ist tatsächlich im Auto. Also das Ding, das irgendwie kontrolliert, was da reinkommt in den Vergaser, vermute ich mal. Ne?
0: Okay, und wie äußert sich das, wenn das kaputt ist?
1: Das äußert sich tatsächlich in den letzten Wochen, war das einmal schon vor 2-3 Wochen, dass dann plötzlich auf der Autobahn ich dann irgendwann dachte, ich komme den Berg nicht mehr hoch.
0: Ja.
1: Also und dann bist du irgendwie auf der linken Spur.
0: Na gut, du hast ja auch ein bisschen zugenommen, ne?
1: Das auch, natürlich, ja. Das war übrigens letztens, nachdem wir bei euch waren zum Grillen. Habe ich so viel gegessen, habe ich alles weggegessen.
0: Ja, hast du, ja. Aber das gehört nicht ins Radio.
1: Nee,
0: okay,
1: nee.
0: Aber ist ja schön, wenn man es dann auf den Luftmassensensor schieben kann.
1: Richtig. Mhm. Der Micha-Massensensor hat nicht angeschlagen. Nein, es muss einfach ausgetauscht werden. Also deswegen, dann irgendwann regelt der ab und dann...
0: Ja.
1: Dann sieht man auf der Autobahn sehr alt aus. Ich hatte das, dann war ich neben einem Reisebus und ich kam nicht dran vorbei.
0: Oh
1: und dann sind natürlich alle hinter dir, sagen, was bist du für ein Idiot? Und
0: ja. Dabei liegt es am Luftmassensensor. Aber wieder was gelernt. Wusste ich nicht, dass es so ein Teil gibt, Micha.
1: Ja. Ich vermute, brauchst du auch nicht merken, beim Elektroauto haben wir das nicht.
0: Ja, weiß ich nicht.
1: Kann ja nicht.
0: Nee, kann ja nicht. Wieso?
1: Soll ich den Unterschied nochmal erklären?
0: So
1: Verbrennung.
0: Erklär, ja.
1: Braucht Luft. Strom, nein.
0: Braucht keine Luft, ja.
1: Braucht keine Luft.
0: Sei denn Windstrom, ne? Der braucht dann wieder Luft.
1: Das ist außenrum.
0: Außenrum, so.
1: Aber das mit innen und außen, jetzt, das kriegen wir morgen.
0: Jetzt, genau. Jetzt machen wir mal ganz kurz das Wetter. Kannst du uns das auch noch erklären?
1: Ich versuche mein
0: Wetter. Ja.
1: Dann würde ich jetzt erklären, dass wir ein Hochdruckgebiet haben namens Ralf. Und da kommt Margarete mit dazu. Das ist das Tief, das sich über Nordeuropa, Skandinavien jetzt so ein bisschen tummelt. Und das versorgt schon mal den Norden Deutschlands mit feuchterer, kühlerer Luft. Vor allem morgen, die kommt da an und bringt dann schon mal dicke Wolken und Schauer. Bei uns aber noch gar nichts davon. Deswegen haben wir heute den heißen, sonnigen Tag mit Temperaturen bis zu 34 Grad. Relativ trockene Luft, also deswegen auch kaum eine Wolke. Und dann wird es eine warme Nacht sein, oftmals eine tropische Nacht. Also es geht nicht unter 20 Grad, vor allem in der Innenstadt runter. Und tagsüber, morgen, dann ein richtig heißer Tag, da steigt jeder Luftmassensensor im Menschen bei 37, 38 Grad. Ganz viel Sonnenschein morgen.
0: Okay, alles klar. Und Sonntag, naja, dann wird es langsam wackelig.
1: Genau, dann kommt das, was ich gerade für den Norden Deutschlands beschrieben habe, nämlich in etwas abgeschwächter Form bei uns an. Das heißt schon mal Wolken in der Nacht zum Sonntag. Die sorgen auch wieder mit dafür, dass es nicht so stark abkühlt. Also noch eine tropische Nacht und morgens früh kann auch so ein bisschen Regen mit drin sein. Dann wieder heiß und Sonne mit Wolken im Mischmasch. Dazu auch wieder drückender und schwüler. Höchstwerte so bis 30, 32 Grad am Sonntag. Und dann später könnte es einzelne Schauer und Gewitter geben.
0: Okay, Micha. Dann würde ich sagen, jetzt machen wir erstmal noch ein Käffchen.
1: Ja, gerne.
0: Und dann hören wir uns morgen früh wieder.
1: Dann frage ich ab, ob du das mit dem Luftmassen
0: richtig, lässt, genau. Ne? Und den gelernt. Unterschieden und so weiter.
1: Ja.
0: Bis dahin.
1: Schönen Freitag.
0: Hoch die Tassen.

0: Wir starten in den Freitagmorgen. Naja, ist ja fast schon Vormittag jetzt, ja, 10:50. Ja, und wir starten ins letzte Ferienwochenende. Ab nächste Woche dann wieder Schule. Und was davon abgesehen heute sonst noch wichtig ist und wichtig wird, das erfahren Sie auch gleich bei uns in den Nachrichten.
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9: Mit Michael Daub, guten Morgen. Hoyerswerda, Krauschwitz, Rothenburg und andere Kommunen in der Oberlausitz sind schon Mitglied in der Allianz Sichere Sächsische Kommunen. Nun kommt Kamenz hinzu. Heute wird ein Kooperationsvertrag unterzeichnet. Geht bei Zittau wieder ein Pferdehasser um. Auf einer Koppel in Niederoderwitz wurde eine Stute verletzt. Sie hatte Schnittwunden. Die Polizei sucht Zeugenhinweise. Sachsen fördert das Klinikum Oberlausitzer Bergland. Der Freistaat unterstützt Um- und Ausbau der Notfallaufnahmen und der Intensivstation in Zittau mit über 9 Millionen Euro. 4 Wochen wurde gebaut. Heute Mittag wird der gut 500 Meter lange Abschnitt der Straße zwischen Loser und Friedersdorf für den Verkehr freigegeben. Und die abschlagsfreie Rente nach 45 Beitragsjahren soll Plänen der Bundesregierung zufolge gestrichen werden. Laut der Rentenexpertin der SPD Klose sollte es für die Abschaffung aber eine Übergangsfrist von 5 Jahren geben.
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11: Einen wunderschönen Start ins Wochenende. Die Temperaturen bei uns in der Lausitz, die gehen auf bis zu 31 Grad rauf heute. Es gibt viel Sonnenschein zum Genießen. Morgen übrigens auch ein paar lockere Wolken, die vielleicht ab und zu mal mitmischen und Höchstwerte so um die 35 Grad. Und am Sonntag, da gehen die Temperaturen ein Stück nach unten, 30 Grad die Höchstwerte und ein paar Wolken mischen mit. Vielleicht kann es auch mal einen Tropfen geben zwischendurch. Auf den Straßen haben wir einen Stau auf der A4 in Richtung Dresden zwischen Weißenberg und Bautzen Ost und geblitzt wird in Zittau Richtung Olbersdorf und A4 in Richtung Dresden, kurz hinter der Raststätte Salzenforst. Gute Fahrt, einen schönen Tag.
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1: Ein Tipp für alle, die gerne richtig lachen. Die Weinau in Zittau wird heute Abend zur Comedy Arena. Bei den Filmnächten treten Stand-Up-Comedians und Slam-Poeten gegeneinander an. Mit dabei sind unter anderem der amtierende Comedy-Slam-Champion Jan König, Gregor Steli und Daniel Wagner. Durch den Abend führt Thomas Jurisch. Wer am Ende gewinnt, entscheiden Sie mit Ihrem Applaus. Freuen Sie sich auf Wortwitz, schräge Geschichten und jede Menge Pointen. Also nichts wie hin zum Comedy Slam in Zittau. Beginn ist um 20 Uhr.
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0: Das war der Freitag bei André und die Morgenmädels.
1: Wir sind alle da. Die Christine.
2: Guten Morgen.
1: Die Miri.
3: Morgen.
1: Der Tim.
4: Einen wunderschönen guten Morgen.
1: Unser Yoshi draußen in der Redaktion.
5: Guten Morgen.
1: Und Sie sind da.
2: André, du auch.
1: Ich bin auch
2: ja,
1: da.
2: Mensch, da sind wir ja zusammen.
1: Da können wir ja anfangen. Mensch.
3: Oh, warte, ich muss dich unterbrechen. Ich habe ein Holzbrett auf der A4.
1: Dachte vorm Kopf.
3: Vorm Kopf auch hin und wieder.
2: Du bist aber wieder charmant heute Morgen, wirklich.
1: Nee, also, entschuldige, Achtung. Das ist so rausgeploppt. Ja.
3: Ja, es kam einfach so rausgeschwemmt.
4: Ist so der erste Gedanke halt, ne?
3: Also wirklich, ja, Leute. Also,
1: Vorsicht. Es gibt Eis für alle. Ja. Unseren großen Eisgutschein. Allerdings müssen Sie eine kleine Frage richtig beantworten. Wir sind auf keine Frage gekommen, ehrlich gesagt. Wir haben jetzt mal KI gefragt. So, und KI hat folgende Frage ausgespuckt.
2: Du hast jetzt eine KI.
1: Ich habe jetzt KI gefragt. Oh, mach mal eine schöne Frage für Thorsten, habe ich jetzt. Ja. Und zwar, Thorsten, welches Gebäck essen Autos am liebsten? A. Scheibenwischerkuchen. B. Reifenkekse. Oder C. Parkplätzchen.
2: Wirklich?
1: Was denn?
2: Ne? Oh Gott.
1: Thorsten, bist du noch da?
6: Ich bin noch da, ne?
1: Okay.
6: Ich kenn's das ist ja wirklich dämlich.
1: Wirklich dämlich, ja. Ja.
6: Dann nimm mal die Parkplätzchen.
1: Nimm mal die Parkplätzchen. Ich glaube, Scheibenwischerkekse. Nee, Scheibenwischerkuchen und Reifenkekse. Nehmen wir das Gebäck. Das
2: ja, ich könnte verstehen, wenn du einfach auflegst, Thorsten.
1: Nein, nicht auflegen. Nicht auflegen. Halle Berry wird heute 60.
6: Ach, schau
1: mal. Halle Neustadt ist, glaube ich, noch nicht.
6: Du bist nur ein Doofsack.
1: Warte, ich guck mal nach.
6: Ja.
1: Warte,
6: Halle 9? Wie ist mit Halle 9?
1: Halle 9 kenne ich nicht, aber Halle Neustadt. Ach nee, guck. Halle Neustadt wird erst nächstes Jahr 60. Halle Neustadt wurde am 12. Mai 1967 aus der Taufe gehoben, während Halle Berry vor 60 Jahren auf die Welt kam. Heute vor 60 Jahren.
6: Herzlichen Glückwunsch. Da weißt du nichts über die Taufe, ne?
1: Halle Berry weiß ich nicht. Eine wunderschöne Frau. Hat alles gespielt, was man so spielen kann. Mhm. War sie nicht auch hier Catwoman und so?
6: Ich glaube ja.
1: Ja, ne?
6: War sie auch bei James Bond? Ich weiß es nicht.
1: War sie auch bei James Bond? Das ist eine Frage, die ich dir nicht beantworten kann. Ja, keine Ahnung, ja. War Halle Neustadt bei James Bond?
6: Wahrscheinlich nein.
1: Nee. Und Halle Neustadt war auch nicht Catwoman. Nee.
6: Was war in Halle Neustadt?
1: Sie merken schon, Fragen über Fragen, die wir Ihnen auch nicht beantworten können.
6: Ja, aber wir geben einfach mal Impulse, ja, zum, genau, Nachfragen. Wir sind doch alles noch junge Entdecker da draußen am Radio und möchten den Tag ein bisschen, ja, was erleben. Also besucht Halle Neustadt oder Halle Berry.
1: Halle Neustadt. Ja, ich versuch's mal mit einer weiteren Nachfrage. Micha Klein ist ja unser Chefmeteorologe. Wie wird denn das Wetter?
6: Moment, ich bin mit Halle Neustadt beschäftigt.
1: Ja, guckst du, habe ich das richtig recherchiert? 12. Ja. Mai 67 geboren, ne?
6: Also ich kann dir das nur weitergeben als Empfehlung, als Tipp.
1: Ja?
6: Einfach mal bei Google eingeben, dann kommen ja immer so ein paar Fotos als Vorschlag.
1: Ja, ja, ja.
6: Ja.
1: Ja, komm. Du hast da einen Nordrhein-Westfalen aus Leverkusen.
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8: Mit Michael Daub, guten Tag. Geht bei Zittau wieder ein Pferdehasser um? Auf einer Koppel in Niederoderwitz wurde eine Stute verletzt. Sie hatte Schnittwunden. Die Polizei ermittelt. Knut Michael Kunotz berichtet.
9: Das verletzte Pferd wurde schon am 1. August festgestellt. Zu dieser Zeit fand in der Nähe ein Volksfest statt. Möglich, dass es Zeugen gibt. Angaben bitte an das Polizeirevier in Zittau. Erst im Herbst vergangenen Jahres wurde in Hörnitz bei Zittau ein totes Pferd gefunden. 4 Wochen zuvor war im Tierpark Zittau ein blindes Pony misshandelt worden. Die Täter konnten offenbar noch immer nicht ermittelt werden.
8: Die Brücke ist weg. Sie wurde durch einen Straßendamm ersetzt. Am Nachmittag wird die S130 in Burg Neudorf bei Hoyerswerda wieder für den Verkehr freigegeben. 4 Wochen war der Abschnitt gesperrt. Die instandsetzungsbedürftige Brücke über den Gefludergraben wurde abgerissen. Außerdem erneuerten die Bauleute die Staatsstraße in diesem Bereich. Die Gehwege wurden verbreitert. Alles zusammen hat rund 125.000 Euro gekostet. Die Polizei hat am frühen Morgen in Kamenz eine Einbrecherin gestellt. Die 41-jährige Tschechin wurde festgenommen. Sie war offenbar mit einem Komplizen, dem die Flucht gelang, in mehreren Garagen am Jesauer Weg unterwegs. Zum Diebesgut konnte die Polizei noch keine Angaben machen. In der EU gelten seit Mittwoch ja neue Verpackungsregeln. Die schreiben zum Beispiel vor, dass Unternehmen sich in jedem EU-Land einzeln registrieren und einen Bevollmächtigten benennen müssen. Der Handel befürchtet, dass es deshalb Verwirrung geben könnte. Unterschiedliche Vorgaben in den einzelnen Mitgliedstaaten könnten die Unternehmen belasten, heißt es vom Handelsverband Deutschland. Und er will, dass die EU-Kommission nachbessert. Die Spritpreise sind nach wie vor hoch und die Grünen wollen, dass die Bundesregierung die Mineralölkonzerne in die Pflicht nimmt. Fraktionschefin Dröge hat in der Bild eine Übergewinnsteuer für die Konzerne gefordert. Sie sagt, dass die Bundesregierung dabei zusehen würde, wie die Menschen abgezockt werden.
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10: Einen wunderschönen Start in den Freitag. Das wird ein herrliches Wochenende bei uns in der Lausitz. Höchstwerte heute schon bei 31 Grad. Viel Sonnenschein gibt's dazu. Morgen der Tag wird auch herrlich sonnig werden. Nur ein paar lockere Wolken am Himmel ab und zu. Die Temperaturen gehen sogar noch ein Stück nach oben auf bis zu 35 Grad. Am Sonntag, da gehen die Temperaturen ein kleines Stück nach unten. Da liegen die Höchstwerte nur noch so bei 30 Grad. Und es bleibt auch eher bedeckt, kann auch hier und da mal ein Tropfen geben. Und auf den Straßen haben wir einen Stau auf der A15 in Richtung Cottbus zwischen Forst und Rogosen, 20 Minuten plus. Und geblitzt wird auf der A4 Richtung Dresden, kurz hinter der Raststätte Salzenforst.
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12: Wunderschönen Start in Richtung Wochenende. Freitagvormittag haben wir. Und jetzt steht eine ganz große Portion Musik an. Mit Atomic Kitten, mit Miley Cyrus, mit einem brandneuen Song von Alex Warren. Und wir starten jetzt mit einem Traumduett. David Guetta mischt die Nummer von Alphaville auf. Hier ist Forever Young.

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0: Und mit diesen Glöckchen läuten wir das zweite Frühstück am Freitag ein, gleich mit Sommermusik von Dario G. Sunshine gibt's gleich und Leonie guckt auch vorbei. Ist die Mucke halt passend zum Wetter. By your side. Gleich.
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10: Das wird ein herrliches Wochenende bei uns in der Lausitz. Höchstwerte heute schon bei 31 Grad. Viel Sonnenschein gibt's dazu. Morgen der Tag wird auch herrlich sonnig werden. Nur ein paar lockere Wolken am Himmel ab und zu. Die Temperaturen gehen sogar noch ein Stück nach oben auf bis zu 35 Grad. Am Sonntag, da gehen die Temperaturen ein kleines Stück nach unten. Da liegen die Höchstwerte nur noch so bei 30 Grad. Und es bleibt auch eher bedeckt, kann auch hier und da mal ein Tropfen geben. Und gucken wir noch auf die Straßen. Da ist alles mittlerweile wieder ziemlich entspannt. Da ist uns noch nichts weiter gemeldet worden. Keine Staus, keine Blitzer. Aber Sie können das gerne tun. Kostenlos natürlich. 03x800 und die 4 ist die Nummer.
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0: Mit Daniel Pavel am Freitagvormittag. Erinnern Sie sich noch an diesen Disco-Klassiker? Gigi D'Agostino und Dino Road, die den frisch aufgemischt hatten. Und jetzt hat sich die Leonie das Ding ja genommen und es klingt richtig schön nach Sommer. Sie nennt's By Your Side. Schönen Vormittag. 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

0: Ein Blick in den musikalischen Rückspiegel. 1997 war das Stereo G und Sunshine. So, jetzt gucken wir nach vorne. Mark Matthew ist hier, der Mann, der immer die neuesten heißen Scheiß auf die Antenne bringt. In den Top-Hits der Woche, morgen wieder. Und Mark, jetzt schon mal, kannst du uns verraten, was gibt's denn da?
1: Hallo Daniel, grüß dich. Ja, ich stelle morgen Abend vor die neuen Sommeralben von Marquez und Lucas Graham. Und in unserem Top 25 Countdown versucht sich Shakira auf der 1 zu behaupten mit dem offiziellen Sommerhit aus diesem Jahr. Die, die. Die, die. Also Daniel, ich verrate schon mal was. Mhm. Also nicht zu Shakira, sondern es wird einen sehr hohen Neueinsteiger geben. Die Nummer wird dir auch gefallen. Spiel okay. Mal hier. Kommt von DJs aus den Niederlanden, die sich Another nennen. Talk to You, Hammernummer finde ich. Und den kompletten Countdown dann morgen Abend bei dir.
0: Ist es geil. Ich sag's doch, der neueste heiße Scheiß, geniale Hits. Morgen brandneu mit Mark Matthew in den Charts. 10 vor 6 geht's los. Und hier ist schon mal Another.

0: 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Freitag Vormittag, haben wir schon einen Plan, was wir heute so anstellen?
1: Nö.
0: Sehr gut.
2: Boah, da ist was los.
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4: Am östlichsten Zipfel Deutschlands, mitten in dichten Wäldern, wartet ein Freizeitpark, der sich ein bisschen anfühlt wie ein großes Geheimnis. Die geheime Welt von Turisede ist kein normaler Ausflug, sondern ein Abenteuer zum Anfassen. Mehr als 500 Meter unterirdische Geheimgänge, verrückte Baumhäuser in den Wipfeln und fantasievolle Spiel- und Kletterwelten gehören dazu. Hier kann man klettern, entdecken, durch versteckte Wege streifen oder einfach mal komplett abschalten. Geöffnet ist jeden Tag von 10 bis 18 Uhr und das doch genau richtig für einen geheimnisvollen Ferientag.
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0: Sommersound von Katy Perry, California Girls. Einen entspannten Freitagnachmittag und Vormittag. Ich muss ein bisschen an die Uhrzeit gewöhnen. Vormittag. So, und gleich geben wir intravenös eine ordentliche Portion Romantik in die musikalischen Adern. Against All Odds vom Phil gibt's genauso wie diesen Eiskaffee-Sommerhit. Natürlich mit der kolumbianischen Kaffeebohnen von Shakira. Dai Dai, gleich.
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12: Mit Michael Daub, guten Tag. Forscher der Medizinischen Universität Lausitz in Cottbus haben eine neuartige Gentherapie an Menschen getestet, mit Erfolg. Bei der Methode geht es um die Behandlung des sogenannten Alpha-1-Antitrypsin-Mangels, eine seltene Erbkrankheit, die Leber und Lunge schwer schädigen kann. Den Wissenschaftlern sei es erstmals gelungen, den Fehler in der Zellbauanleitung direkt im Körper der Patienten zu korrigieren, teilte die Medizin-Uni mit. Das Verfahren könnte künftig auch bei vielen anderen genetischen Erkrankungen oder Krebs eingesetzt werden. Bis zu einer breiten Zulassung sind allerdings noch weitere Tests möglich. Bergungsaktion im Großreschener See gelungen. Ein vierköpfiges Team hat den verloren gegangenen Anker des Fahrgastschiffs Wilde Ilse aus rund 15 Metern Tiefe geborgen. Knut Michael Kunert.
13: Das 35 Kilo schwere Eisenstück und die rund 200 Kilogramm schwere Ankerkette hatten sich nach einer Havarie in den Ästen eines unter Wasser liegenden Baumes verhakt. Trotz schlechter Sicht schafften es zwei Taucher, das Treibgut zu lösen. Anker und Kette wurden dem Lausitzer Schifffahrtsmuseum übergeben. Sie sollen bald möglichst wieder am historischen Fahrgastschiff von 1938 montiert werden. Die Wilde Ilse kann damit bald wieder, wie gewohnt, zu ihren beliebten Rundfahrten aufbrechen.
12: Die deutsche Autoindustrie verliert Jobs wie noch nie. Innerhalb eines Jahres sind 42.300 Arbeitsplätze weggefallen, wie das Statistische Bundesamt berichtet. Insgesamt waren in den ersten 6 Monaten des Jahres rund 692.000 Menschen in der Autobranche beschäftigt und damit so wenige wie noch nie seit 2005. Auch andere Industriezweige bauen Stellen ab, allerdings langsamer. Seit einer Woche spuckt Europas höchster aktiver Vulkan, der Ätna, auf Sizilien Lava und Asche. Der Flughafen Catania auf der italienischen Mittelmeerinsel ist jetzt wieder gesperrt. Bis morgen früh um 2 Uhr wird kein Flugzeug landen oder abheben. Schon in den letzten Tagen wurden hunderte Flüge gestrichen, umgeleitet oder sie waren verspätet. Mit Schuljahresbeginn am Montag werden in Sachsen mehr als 5000 Lehrkräfte an andere Schulen abgeordnet. Die Gewerkschaft GEW kritisiert das. Landeschef Burkhard Naumann erklärte, stattdessen müsste es attraktive Arbeitszeitkonten geben, dazu Anreize für ältere Lehrkräfte weiter zu unterrichten und Prämien für junge Lehrkräfte in Bedarfsregionen zu gehen.
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8: Einen wunderschönen Freitag. Herrliches Wetter bei uns in der Lausitz mit Höchstwerten um die 31 Grad mit viel Sonnenschein heute. Morgen der Tag, der wird sogar noch ein Stück heißer mit Höchstwerten um die 35 Grad. Ein paar kleinere Wolken sind immer mal mit dabei, aber viel Sonnenschein auch morgen. Der Sonntag, der wird ein bisschen verhaltener. Die Temperaturen gehen zwar auch auf bis zu 30 Grad rauf, aber es bleibt wohl eher bedeckt und eventuell kann es dann gegen Nachmittag auch mal ein paar Tropfen geben. Und auf den Straßen, da sieht es momentan noch sehr entspannt aus. Wir haben nur ein defektes Auto auf der B169 in Richtung Cottbus zwischen Lauchhammer und Schwarzheide. Ansonsten heute war alles. Gute Fahrt, einen schönen Tag.
0: Dankeschön, Miri.
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0: Und mit Schwung geht's Richtung Mittagspause. Gar nicht mehr so lange. Damit die Zeit schneller vergeht, haben wir jetzt jede Menge Musik und die nächste Hit halbe Stunde unter anderem gefüllt mit Roxette, mit Mark Foster, mit Phil Collins und hier mit Walk the Moon, Shut Up and Dance.
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17: Ja, der Start ans Wochenende. Echt Zucker, was das Wetter betrifft. 31 Grad die Höchstwerte heute bei uns in der Lausitz. Viel Sonnenschein gibt's dazu. Morgen der Tag wird auch traumhaft schön werden. Mit viel Sonnenschein, nur ein paar wenigen Wolken, die mitmischen und Höchstwerten um die 35 Grad. Am Sonntag, da macht das schöne Wetter dann mal eine kleine Pause. Da kann's vor allem etwas bedeckter sein, vielleicht auch mal einen Tropfen geben. Die Temperaturen, die gehen aber immerhin trotzdem auf 29, 30 Grad rauf. Und schauen wir noch auf die Straßen, da haben wir jetzt momentan nichts, was stört. Keine Staus und Blitzer. Aber Sie vielleicht, dann sagen Sie gerne Bescheid. 03x800 und die 4 ist die Nummer.
18: Dankeschön, Miri.
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18: So, heute und morgen wird's ja nochmal richtig heiß, wie wir gerade gehört haben. Deswegen jetzt großes Finale unserer Eiszeit. Leckere Erfrischung für die ganze Familie, den Nachbarn, mit den Freunden, Kollegen in ihre Lieblingseisdiele jetzt. Im coolsten Quiz der Sommerferien einfach absahnen. 08000 78 8000. 08000 78 8000.
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0: den musst du bis zum Schluss ausklingeln lassen, sonst haut dir der Programmdirektor auf die Finger. Mit Recht.
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0: So, die nächsten Tage schnalzen die Temperaturen nochmal über die 30-Grad-Marke und viele da mit der Zunge, weil man sich ein bisschen abkühlen möchte, am besten mit einer leckeren großen Portion Eis, die auf unsere Kappe geht. Hier ist Daniel Pavel, hallo.
2: Und hier ist die Susanne, hallo.
0: Hi Susanne.
2: Ich wollte gern beim Eisquiz mitmachen.
0: Sehr gerne, bist schon mittendrin, Susanne.
2: Oh, super, okay.
0: Es geht heute bei der Quizfrage, ich gebe dir ja zwei Antworten vor, um das teuerste Eis der Welt. Das kommt aus Japan. Da ist weißer Trüffel drin, teurer Parmesan, natürlich Blattgold oben drauf. Dafür muss man ordentlich in die Tasche greifen. Das sogenannte Byakuya, ich hoffe, ich habe es richtig ausgesprochen, Byakuya-Eis lässt vor allem die Geldbörse schmelzen. Was denkst du denn, was kostet eine Portion, also ein Becher? A, 60 Euro oder B, 6.000 Euro?
2: Dann bestimmt 6.000 Euro, würde ich jetzt einfach mal so tippen.
0: Wir sind ein bisschen Eis mit Parmesan, Blattgold, weißem Trüffel. Keiner weiß, ob es schmeckt,
2: naja,
0: aber...
2: Ja, Blattgold, Trüffel, ja, denke schon.
0: Okay, Susanne, du liegst richtig. Herzlichen Glückwunsch, du gehst Eis essen.
2: Ja, cool, vielen Dank.
0: Genießt euer Eis. Alles klar. Es muss ja kein Eis für 6.000 Euro sein.
2: Nee, richtig, genau. Alles klar, vielen Dank.
0: Gerne, lasst euch schmecken.
2: Dankeschön.
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4: Mit Michael Daub, guten Tag. Forscher der Medizinischen Universität Lausitz in Cottbus haben eine neuartige Gentherapie an Menschen getestet. Mit Erfolg. Mit der Methode geht es um die Behandlung des sogenannten Alpha-1-Antitrypsin-Mangels, eine seltene Erbkrankheit, die Leber und Lunge schwer schädigen kann. Knut Michael Kunert.
5: Den Wissenschaftlern ist es erstmals gelungen, den Fehler in der Zellbauanleitung direkt im Körper der Patienten zu korrigieren. Das Besondere, die Erbsubstanz selbst wird nicht verändert, sondern nur die kurzlebige Mitschrift im Körper repariert. Dadurch bildete sich bei den Betroffenen wieder mehr gesundes Eiweiß. Experte Parvis Jonath spricht von einem Meilenstein. Das Verfahren könnte künftig auch bei vielen anderen genetischen Erkrankungen oder Krebs eingesetzt werden. Bis zu einer breiten Zulassung sind allerdings noch weitere Tests nötig.
4: Spezialkräfte der Terrorabwehr in Sachsen haben bei Razzien in Dresden und Königstein zwei mutmaßliche IS-Kämpfer festgenommen. Laut LKA handelt es sich um zwei Iraker im Alter von 27 und 33 Jahren. Sie sollen in verschiedenen Kampfverbänden des Islamischen Staates im Einsatz gewesen sein. Ihre Wohnungen wurden durchsucht. Dabei beschlagnahmten die Ermittler Ausweisdokumente und Mobiltelefone. Gegen beide Männer wurden Haftbefehle erlassen. Bergungsaktion im Großreschner See gelungen. Ein vierköpfiges Team hat den verloren gegangenen Anker des Fahrgastschiffs Wilde Ilse aus rund 15 Metern Tiefe geborgen. Das 35 Kilo schwere Eisenstück und die rund 200 Kilogramm schwere Ankerkette hatten sich nach einer Havarie in den Ästen eines unter Wasser liegenden Baumes verhakt. Sie sollen baldmöglichst wieder am historischen Fahrgastschiff von 1938 montiert werden. Gründerinnen und Gründer sehen aktuell offenbar gute Chancen in Deutschland. Wie das Statistische Bundesamt mitgeteilt hat, sind in der ersten Jahreshälfte deutlich mehr neue Betriebe gegründet worden. Rund 352.000 waren es, ein Plus von gut 8% im Vergleich zum Vorjahreszeitraum. Gleichzeitig hat es weniger Betriebsaufgaben gegeben, nämlich gut 4%. Wie können Schulen und Kitas besser vor extremer Hitze geschützt werden? Die Grünen im Bundestag machen konkrete Vorschläge, fordern einen nationalen Hitzeschutzplan für Schulen und Kitas. Dazu würden zum Beispiel verschattete und begrünte Pausenhöfe sowie Kühlsysteme gehören, so Fraktionsvize Kam. Sie sagt auch, die Hitze mache konzentrierten und guten Unterricht teilweise unmöglich.
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7: Ja, die letzten Vorbereitungen fürs Altstadtfest Görlitz, die laufen ja schon auf Hochtouren. Und hoffentlich wird das Wetter da genauso schön wie an diesem Wochenende. Die Temperaturen, die gehen auf 31 Grad rauf. Es gibt viel Sonnenschein bei uns an der Lausitz. Und morgen der Tag, der wird auch sehr schön sonnig. Nur ein paar wenige Wolken am Himmel und sogar noch ein Stückchen heißer mit Höchstwerten um die 35 Grad. Am Sonntag ist es eher so ein bisschen durchwachsen. Da bleibt's bedeckt. Die Temperaturen gehen zwar auf 30 Grad rauf, aber es kann eventuell auch mal ein kleinerer Tropfen fallen. Und auf den Straßen, da haben wir noch nichts weiter. Keine Staus und keine Blitzer. Ich wünsche eine gute Fahrt. Einen schönen Tag.
8: Dankeschön, Miri. Ach, guck mal, da kommt gerade noch was rein. Soll ich mal? Auf der A4 Görlitz Richtung Dresden drüben vor der Abfahrt Dresden-Neustadt. Da liegt ein Spanngurt auf der rechten und mittleren Spur. Vorsicht auf der A4 Görlitz Richtung Dresden vor der Abfahrt Dresden-Neustadt. Ein Spanngurt.
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8: So, dann nehmen wir uns mal Die Speisekarte für den Freitagmittag, die musikalische. Da gibt's unter anderem Luis Fonsi als Hauptgericht Teddy Swims mit Mr. Know It All, frischer Hit. Es gibt einen schönen Klassiker dabei mit Ultravox und wir starten frisch mit Pink und Try. Mahlzeit.
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20: Schönen Freitag und einen hübschen Start ins Wochenende mit Sonne und 32 Grad heute. Und so machen wir morgen auch weiter, nochmal Sommer genießen. Es wird schön sonnig, ein paar lockere Wolken sind dabei. Ja, und dann auch nochmal bis 35 Grad. Am Sonntag kommt eine kleine Abkühlung. Es wird etwas durchwachsener, aber immer noch bis 30 Grad. Nachmittags kann dann auch etwas Regen dabei sein. Hallo liebe Autofahrer, A17 Prag Richtung Dresden. Zwischen dem Grenzübergang Breitenau-Schönwald und Bad Gottleuwe haben wir 2 Kilometer Stau. Dauert eine Viertelstunde im Moment. Dann wünsche ich Ihnen weiterhin eine gute Fahrt. Kommen Sie sicher an und wenn es was gibt auf Ihrer Strecke, Staus oder Blitzer, dann einfach bei uns kostenlos anrufen. Die Telefonnummer ist die 03x800 und die 4. Dankeschön.
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23: Mit Daniel Pavel. Mahlzeit zusammen. Die Serie Stranger Things kennen Sie? Ist absolut mystisch, packend, oft gestreamt. Und einer der Schauspieler in dieser Serie ist Joey Carey. Und der macht auch abseits vom Filmset auf sich aufmerksam als Musiker. Gleich seine erste Single, absoluter Ohrwurm. Er nennt sich Joe und hier ist er mit End of Beginning. Auch ein bisschen mystisch.

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2: Ein Tipp für alle, die gerne richtig lachen. Die Weinau in Zittau wird heute Abend zur Comedy Arena. Bei den Filmnächten treten Stand-Up-Comedians und Slam-Poeten gegeneinander an. Mit dabei sind unter anderem der amtierende Comedy-Slam-Champion Jan König, Gregor Steli und Daniel Wagner. Durch den Abend führt Thomas Jurisch. Wer am Ende gewinnt, entscheiden Sie mit Ihrem Applaus. Freuen Sie sich auf Wortwitz, schräge Geschichten und jede Menge Pointen. Also nichts wie hin zum Comedy Slam in Zittau. Beginn ist um 20 Uhr.
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0: am Rad am Freitagmittag. Weiß nicht, wie es Ihnen geht. Ich könnte langsam mal was essen.
1: Daniels Mittagstisch.
2: Na, Mahlzeit, Daniel, ist hier noch Platz?
0: Na, Majushi, na klar, sag mal, was gibt's denn bei dir heute Mittag?
2: Ach, na ja, ich hab heute Skrei unter der Senfkruste mit knackigem Blattspinat und Bio-Eischaum. Und du?
0: Schnitzel mit Pommes-Schranke.
2: Na, ist doch auch lecker.
0: Ne.
2: Hast du das mitbekommen? Und zwar eine 99-jährige US-Mathematikerin, die hat ein berühmtes Mathe-Problem gelöst. Und an dem sind zuvor schon unzählige Computer gescheitert.
0: Oh, das ist aber ein bitterer Tag für die KI. Da ratterst du erfolglos mit mehreren Terabytes pro Sekunde und dann zieht eine Oma mit Bleistift und Rechenschieber an dir vorbei.
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14: Mit Michael Daub. Geht bei Zittau wieder ein Pferdehasser um. Auf einer Koppel in Niederoderwitz wurde eine Stute verletzt. Sie hatte Schnittwunden. Die Polizei ermittelt, das verletzte Pferd wurde schon am 1. August festgestellt. Zu dieser Zeit fand in der Nähe ein Volksfest statt. Möglich, dass es Zeugen gibt. Angaben bitte an das Polizeirevier Zittau. Bergungsaktion im Großreschener See gelungen. Ein vierköpfiges Team hat den verloren gegangenen Anker des Fahrgastschiffs Wilde Ilse aus rund 15 Metern Tiefe geborgen. Knut Michael Kunert.
15: Das 35 Kilo schwere Eisenstück und die rund 200 Kilogramm schwere Ankerkette hatten sich nach einer Havarie in den Ästen eines unter Wasser liegenden Baumes verhakt. Trotz schlechter Sicht schafften es zwei Taucher, das Treibgut zu lösen. Anker und Kette wurden dem Lausitzer Schifffahrtsmuseum übergeben. Sie sollen baldmöglichst wieder am historischen Fahrgastschiff von 1938 montiert werden. Die Wilde Ilse kann damit bald wieder, wie gewohnt, zu ihren beliebten Rundfahrten aufbrechen.
14: Rund 8000 Menschen in Deutschland warten aktuell auf ein lebensrettendes Spenderorgan. Um die Zahl der Organspenden zu erhöhen, nimmt eine große Gruppe im Bundestag nun einen neuen Anlauf bei der Widerspruchslösung. Mehr als 200 Abgeordnete von Union, SPD, Grünen und Linken haben einen Gesetzentwurf unterzeichnet. Das Ziel: Erwachsene sollen automatisch als Spender nach dem Tod gelten, außer sie haben vorher aktiv widersprochen. Bisher ist für die Organentnahme eine ausdrückliche Zustimmung nötig. In Deutschland meldet rechnerisch alle 20 Minuten eine Firma Insolvenz an. Insgesamt sind es so viele wie seit 2014 nicht mehr. Im Mai ist die Zahl der Firmenpleiten zwar leicht gesunken, bisher in diesem Jahr aber um knapp 5% gestiegen. Experten erwarten frühestens nächstes Jahr eine echte Entspannung. Sachsen unterstützt das Klinikum Oberlausitzer Bergland in Zittau mit 9,2 Millionen Euro. Gesundheitsministerin Petra Köpping übergab heute den Scheck. Mit dem Geld sollen die Notaufnahme und die Intensivstation umgebaut und auf den neuesten Stand gebracht werden. Neben modernerer Lüftungstechnik und besserem Brandschutz wird unter anderem die Herzkatheterbehandlung zentral am Standort Zittau gebündelt.
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17: Schönen Freitag und einen hübschen Start ins Wochenende mit Sonne und 32 Grad heute. Und so machen wir morgen auch weiter, nochmal Sommer genießen. Es wird schön sonnig, ein paar lockere Wolken sind dabei. Ja, und dann auch nochmal bis 35 Grad. Am Sonntag kommt eine kleine Abkühlung. Es wird etwas durchwachsener, aber immer noch bis 30 Grad. Nachmittags kann dann auch etwas Regen dabei sein. Hallo liebe Autofahrer, A17 Prag Richtung Dresden. Zwischen dem Grenzübergang Breitenau-Schönwald und Bad Gottleuwe haben wir 2 Kilometer Stau. Dauert eine Viertelstunde im Moment. Dann wünsche ich Ihnen weiterhin eine gute Fahrt. Kommen Sie sicher an und wenn es was gibt auf Ihrer Strecke, Staus oder Blitzer, dann einfach bei uns kostenlos anrufen. Die Telefonnummer ist die 03x800 und die 4. Dankeschön.
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19: Gleich gibt's einen Song, der riecht richtig schön nach Sonnencreme. Gustavo Lima und Ballada. Außerdem gucken wir musikalisch in den Rückspiegel mit Eric Carmen, Hungry Eyes aus 1988. Und jetzt gibt's Tiesto mit Lay Low.
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0: Ray Garvey aufgemischt von DJ Weiss, The One. Machen wir es uns ein bisschen hübsch am Freitagnachmittag zum Start ins Wochenende. Es gibt unter anderem Klassiker. Von Roxette zum Beispiel, Spending My Time. Die mischen mal mit aktuellen Hits. Baby, don't worry. Mehr Zutaten für diesen Sommermix. Das und mehr gleich.
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12: Ja, Sonne satt heute bei bis zu 33 Grad in der Lausitz. Morgen, wenn viele Schuleinführung feiern, auch bestes Sommerwetter, bis zu 36 Grad sogar. Der Sonntag, teils sonnig, teils wolkig. Mit Schauern und Gewitter müssen wir rechnen. Bei maximal 27 Grad wird es doch eine Ecke kühler. Auf der A4 Görlitz Richtung Dresden, ein paar Minuten mehr ein Plan zwischen Grenzübergang Ludwigsdorf und Görlitz. Und in Groß-Ennersdorf ist die Bernstädter Straße gesperrt, in Höhe Hirschfelder Straße im Kreuzungsbereich. Staus im Litzer melden Sie kostenlos 03800 und die 4, gerne auch via WhatsApp. Die Nummer zum Einspeichern finden Sie auf radiolausitz.de. Allen unterwegs, gute Fahrt.
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0: Mit Daniel Pavel und mit Avicii gleich mit Roxette. Und jetzt gibt's Sommersound von Leonie. Don't worry.

0: Roxette, Spending My Time, Freitagnachmittag, gleich ist es 13:30 und sind 6 Wochen Sommerferien wiederum, wa? Heute letzter Ferientag, aber rund 37.700 Kiddies hier bei uns in ganz Sachsen freuen sich auf morgen, denn dann ist ja Schuleinführung, Schulanfang. Sie gehen morgen das erste Mal in die Schule. So, und ganz wichtig ist natürlich die Zuckertüte. Klar, wir haben die Kleinen mal gefragt, was denn da drin sein muss, wie die aussehen soll.
1: Eine Zuckertüte aus Stoff mit einem Teddy dran.
2: Eine Fußball-Zuckertüte.
3: Die sieht größer aus und oben ist es blau.
4: Ich finde es schön, wenn da Herz drauf sind.
5: Oben hat die so wie ein Hut.
6: Wie eine Rakete. Schwarz und eine Rakete dabei.
7: Spitz wie ein Dreieck, nur enger und mit einer Schleife drauf.
0: Mein Favorit, die Fußball-Zuckertüte. Ganz egal, wie sie aussieht, Hauptsache sie ist groß, hat viele schöne Dinge drin und allen Schulanfängern morgen natürlich eine schöne Feier.

Achtung, Autofahrer auf der A9, Leipzig Richtung Nürnberg, zwischen Weißenfels und Naumburg, da liegt verlorene Ladung, genauer gesagt ein Plastikteil, auf der rechten Spur auf der A9 zwischen Weißenfels und Naumburg.

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1: Es gibt Eis für alle. Ja. Unseren großen Eisgutschein. Allerdings müssen Sie eine kleine Frage richtig beantworten. Wir sind auf keine Frage gekommen, ehrlich gesagt. Wir haben jetzt mal KI gefragt. So, und KI hat folgende Frage ausgespuckt. Ich habe jetzt KI gefragt. Oh, mach mal eine schöne Frage für Thorsten, habe ich jetzt. Ja. Und zwar, Thorsten, welches Gebäck essen Autos am liebsten? A. Scheibenwischerkuchen. B. Reifenkekse. Oder C. Parkplätzchen.
2: Wirklich?
1: Was denn?
2: Ne? Oh Gott.
1: Thorsten, bist du noch da?
3: Ich bin noch da, ne?
1: Okay.
3: Ich kenn's, das ist ja wirklich dämlich.
1: Wirklich dämlich, ja. Ja.
3: Dann nimm mal die Parkplätzchen.
1: Nimm mal die Parkplätzchen. Ich glaube, Scheibenwischerkekse. Nee, Scheibenwischerkuchen und Reifenkekse. Nehmen wir das Gebäck. Das
2: ich könnte verstehen, wenn du einfach auflegst, Thorsten.
1: Nein, nicht auflegen. Nicht auflegen.
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14: Mit Luise Lippert, schönen guten Tag. Sachsen unterstützt das Klinikum Oberlausitzer Bergland in Zittau mit 9,2 Millionen Euro. Gesundheitsministerin Petra Köpping übergab heute den Scheck. Mit dem Geld sollen die Notaufnahme und die Intensivstation umgebaut und auf den neuesten Stand gebracht werden. Neben moderner Lüftungstechnik und besserem Brandschutz wird unter anderem die Herzkatheterbehandlung zentral am Standort Zittau gebündelt. Grünes Licht gibt's für den Finanzplan von Weißwasser. Der Haushalt kann Ende August in Kraft treten, die Genehmigung ist aber an strenge Auflagen geknüpft. Wegen eines Defizits von über 3 Millionen Euro hat das Landratsamt eine strikte Haushaltssperre verhängt. Die Aufsicht fordert von der Stadt ein Sparkonzept. Knut-Michael Kunert berichtet.
15: Sämtliche Ausgaben über 1.000 Euro müssen einzeln geprüft werden. Neue Investitionen sind vorerst gestoppt. Und das Kassenkreditlimit von gut 7,3 Millionen Euro muss monatlich streng überwacht werden. Zudem fordert das Landratsamt, dass veraltete Jahresabschlüsse bis zurück ins Jahr 2013 endlich aufgearbeitet werden. Oberbürgermeisterin Katja Dietrich kündigte an, dem Stadtrat noch in diesem Monat ein erweitertes Sparkonzept vorzulegen, um die Finanzen rasch wieder in den Griff zu bekommen.
14: Spezialkräfte der Terrorabwehr in Sachsen haben bei Razzien in Dresden und Königstein zwei mutmaßliche IS-Kämpfer festgenommen. Laut Landeskriminalamt handelt es sich um zwei Iraker im Alter von 27 und 33 Jahren. Sie sollen in verschiedenen Kampfverbänden des Islamischen Staats im Einsatz gewesen sein. Ihre Wohnungen wurden durchsucht, dabei beschlagnahmten die Ermittler Ausweisdokumente und Mobiltelefone. Gegen die beiden Männer wurde ein Haftbefehl erlassen. Bei Kalkarbeiten im Wald ist ein Hubschrauber im Westerzgebirge abgestürzt. Der Heli war laut Polizei mit einem Piloten besetzt. Die ARD berichtet, dass der Mann bei dem Absturz ums Leben gekommen ist. Die genauen Hintergründe sind noch unklar. Der Flughafen Catania auf der italienischen Mittelmeerinsel Sizilien hat seinen Betrieb mitten in der Urlaubszeit wieder eingestellt. Warum, weiß Justin Hamm.
16: Grund ist der Ausbruch des Vulkans Ätna. Reisende sollen sich nicht zum Flughafen begeben, ohne vorher den Status ihres Fluges abzuklären. Seit Beginn des Ausbruchs vor einer Woche wurden hunderte Flüge gestrichen, verspätet oder umgeleitet.
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18: Ja, Sonne satt heute bei bis zu 33 Grad in der Lausitz. Morgen, wenn viele Schuleinführung feiern, auch bestes Sommerwetter, bis zu 36 Grad sogar. Der Sonntag, teils sonnig, teils wolkig, mit Schauern und Gewitter müssen wir rechnen. Bei maximal 27 Grad wird es doch eine Ecke kühler. Vorsicht auf der 15 Cottbus Richtung Dreieck-Spreewald. Ungesicherte Unfallstelle zwischen Cottbus West und Fettschau. Bitte an die Rettungsgasse denken. Und gesperrt ist in Großhennersdorf die Bernstädter Straße nach einem Unfall im Kreuzungsbereich Höhe Hirschfelder Straße. Staus im Netz melden Sie kostenlos 03800 und die 4 gerne auch via WhatsApp. Nummer steht auf radiolausitz.de.
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21: Gestern war Donnerstag der 13., heute ist Freitag der 14. Sie wissen, was das bedeutet, hm? Wir sind ganz kurz vorm Wochenende.

0: Jennifer Lopez ist eine der erfolgreichsten Sängerinnen weltweit. Als Kind war das nicht so abzusehen.
1: Leslie, my older sister, she wanted to do opera. That was kind of her dream. And so she was considered the singer and I was kind of the athlete and Linda was kind of like the smart one. We all had our labels and so I stayed in my box for a little while.
0: Leslie, meine ältere Schwester, wollte Opernsängerin werden. Das war ihr Traum. Ich war die Sportliche, sagt Jennifer, und Linda, die dritte von uns Schwestern, war die Kluge. Wir wurden alle in eine Schublade gesteckt und ich war da eine ganze Weile in meiner. Sie hat die Schublade gewechselt und Karriere gemacht.
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3: Jennifer Lopez und David Guetta. Save me tonight.
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0: Große Klasse. Wir sind so nah dran. Am Wochenende, am Schulanfang und mit viel, viel guter Musik arbeiten wir uns weiter nach vorn. Große Klasse, Bebe Rexha und Faithless. Davor checken wir fix die Lage auf unseren Straßen.
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20: Ja, wir starten in ein heißes Wochenende. Heute ja bis 33, morgen bis 36 Grad. Grillwetter bei uns in der Lausitz. Sonntag wird es dann nicht mehr ganz so heiß und da bekommen wir Temperaturen so um die 25 bis 27 Grad. Und zwischendurch müssen wir mit Schauern und Gewittern rechnen. Auf der 15 Cottbus Richtung Dreieck-Spreewald, Unfall zwischen Cottbus West und der Fettschau. Da ist die rechte Spur gesperrt, Viertelstunde aktuell mehr einplanen. Geblitzt wird in Lausnitz auf der Radeburger Straße, in Göder auf der S111 und in Weißenberg auf der Bahnhofstraße. Staus und Blitzer kostenlos melden 03800 und die 4.
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0: Das ist wirklich schön, dass Sie uns mitnehmen zum Start in Ihr Wochenende.

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Zwei britische Journalisten von der Times sorgen gerade weltweit für Furore mit ihrer Liste der Alltagsfragen, die Männer und Frauen in den Wahnsinn treiben. Liebst du mich noch, steht da ganz oben. Oder was essen wir heute Abend? Oder warum hattest du in meinem Traum eine Affäre? Ja, was soll man darauf antworten? Keine Ahnung, das war dein Traum? Ganz schlimm auch die Frage, sieht mein Hintern in dieser Hose dick aus? Stimmt's, Männer, auf diese Frage gibt's nur falsche Antworten. Gar nicht antworten ist auch falsch. Oder, liebe Frauen, was wollt ihr wirklich hören, wenn ihr diese Frage stellt? Schickt mir gerne eine Sprachnachricht an Radio Lausitz 03591 299 299.

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17: Mit Luise Lippert, schönen guten Tag. Der Fahrer einer Kehrmaschine ist im Hoyerswerder Industriegelände gegen einen Baum gekracht. Zuvor walzte er einen Zaun nieder. Der 55-Jährige war offenbar kurz eingenickt, sagte die Polizei. Er kam mit dem Schrecken davon, dagegen hatte der Baum keine Chance. Er wurde so stark beschädigt, dass er gefällt werden musste. Sachsen unterstützt das Klinikum Oberlausitzer Bergland in Zittau mit 9,2 Millionen Euro. Gesundheitsministerin Petra Köpping übergab heute den Scheck. Mit dem Geld sollen die Notaufnahme und die Intensivstation umgebaut und auf den neuesten Stand gebracht werden. Neben moderner Lüftungstechnik und besserem Brandschutz wird unter anderem die Herzkatheterbehandlung zentral am Standort Zittau gebündelt. Asbestmüll ist an einer Autobahnbrücke an der Kreisstraße zwischen Lichtenberg und Großröhrsdorf entsorgt worden. Abgekippt wurden unter anderem Dachplatten mit den giftigen Fasern. Die Kripo bittet jetzt um Zeugenhinweise. Grünes Licht gibt's für den Finanzplan von Weißwasser. Der Haushalt kann Ende August in Kraft treten, die Genehmigung ist aber an strenge Auflagen geknüpft. Wegen eines Defizits von über 3 Millionen Euro hat das Landratsamt eine strikte Haushaltssperre verhängt. Die Aufsicht fordert von der Stadt ein Sparkonzept. Knut Michael Kunert berichtet.
18: Sämtliche Ausgaben über 1.000 Euro müssen einzeln geprüft werden. Neue Investitionen sind vorerst gestoppt. Und das Kassenkreditlimit von gut 7,3 Millionen Euro muss monatlich streng überwacht werden. Zudem fordert das Landratsamt, dass veraltete Jahresabschlüsse bis zurück ins Jahr 2013 endlich aufgearbeitet werden. Oberbürgermeisterin Katja Dietrich kündigte an, dem Stadtrat noch in diesem Monat ein erweitertes Sparkonzept vorzulegen, um die Finanzen rasch wieder in den Griff zu bekommen.
17: Nach dem Hubschrauberabsturz nahe Bärenstein im Westerzgebirge ist der Pilot seinen schweren Verletzungen erlegen. Das bestätigte uns ein Polizeisprecher.
19: Der Helikopter war dabei, Kalk abzuwerfen, als er zu Boden ging. Warum, ist nach wie vor unklar. Die Maschine stürzte mitten im Wald ab und fing Feuer. Eine Rauchsäule war weithin sichtbar. Der Pilot konnte zunächst noch lebend aus dem Wrack gerettet werden, er lag dann aber seinen schweren Verletzungen. Der Brand konnte gelöscht werden. Cindy Einhorn, Nachrichtenredaktion.
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21: Ja, wir starten in ein heißes Wochenende. Heute ja bis 33, morgen bis 36 Grad. Grillwetter bei uns in der Lausitz. Sonntag wird es dann nicht mehr ganz so heiß und da bekommen wir Temperaturen so um die 25 bis 27 Grad. Und zwischendurch müssen wir mit Schauern und Gewittern rechnen. Auf der 15 Cottbus Richtung Dreieck-Spreewald, Unfall zwischen Cottbus West und der Fettschau. Da ist die rechte Spur gesperrt, Viertelstunde aktuell mehr einplanen. Geblitzt wird in Lausnitz auf der Radeburger Straße, in Göder auf der S111 und in Weißenberg auf der Bahnhofstraße. Staus und Blitzer kostenlos melden 03800 und die 4.
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24: So, da wollen wir noch mal alle zusammen die Ärmel hochkrempeln, damit die Arbeit auch fertig ist, bevor das Wochenende da ist. Und das kommt uns ja jetzt mit Riesenschritten entgegen. Ich sorge für eine schöne Musik, die motiviert. See ya mit Never Give Up.

0: Wir sind im Finale der Ferien und bekommen nochmal ein richtig schönes Sommerwetterwochenende. Montag geht die Schule wieder los und dann gibt es natürlich ein großes Hallo und die große Frage, wie war es denn bei dir so in den Ferien?
1: Also ich war in Slowenien, da war ich in einem ganz tollen kalten Fluss und da hatte ich richtig viel Strömung.
2: Ich war mit meinen zwei kleinen Brüdern, Theodor und Raphael, im Trixi-Ferienpark und da gibt es auch so einen Sprungturm, da bin ich wieder von 10 Meter runtergesprungen.
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0: herrlich. Wir sind auf der Zielgeraden ins Wochenende, was heute so geht in Sachen Freizeit. Wir haben da halb vier gute Tipps für Sie. Vorneweg checken wir erstmal die Lage für den Feierabend- und Wochenendverkehr.
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7: Ja, Sonne saß bei uns in der Lausitz bei um die 30 Grad. Herrlich. Morgen werden dann viele Schulanführungen feiern, auch bestes Sommerwetter bis zu 36 Grad sogar. Sonntag dann teils sonnig, teils wolkig und mit Schauern und Gewitter müssen wir rechnen. Bei maximal nur noch 27 Grad reicht ja auch. Schauen wir noch fix auf die Straßen. Auf der A15 Cottbus Richtung Dreispreewald, Unfall zwischen Cottbus West und der Fettschau. Und geblitzt wird in Zittau auf der Dresdner Straße. Allen unterwegs eine gute und sichere Fahrt ins Wochenende. Wenn Sie da noch was entdecken, Stausblitzer, dann kostenlos anrufen 03x800 und die 4. Gerne auch via WhatsApp. Nummer steht auf radiolausitz.de.
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0: Mit Ihnen am Radio und mit Leonie by your side. Jetzt aus Ihrem Radio.

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1: Ein Tipp für alle, die gerne richtig lachen. Die Weinau in Zittau wird heute Abend zur Comedy Arena. Bei den Filmnächten treten Stand-Up-Comedians und Slam-Poeten gegeneinander an. Mit dabei sind unter anderem der amtierende Comedy-Slam-Champion Jan König, Gregor Steli und Daniel Wagner. Durch den Abend führt Thomas Jurisch. Wer am Ende gewinnt, entscheiden Sie mit Ihrem Applaus. Freuen Sie sich auf Wortwitz, schräge Geschichten und jede Menge Pointen. Also nichts wie hin zum Comedy Slam in Zittau. Beginn ist um 20 Uhr.
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0: Achtung, Autofahrer, auf der A14 Leipzig in Richtung Dresden hat es einen Unfall gegeben zwischen Mutschen und Leisnig, jetzt eine Vollsperrung.
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0: Das ist Qualitätsmusik made in Sachsen. Purple Disco Machine. Gleich kommt noch mehr Freude über das schöne Sommerwetter am Schulanfangswochenende. Da werden die Fotos was und die Kaffeetafel im Garten wird nicht unerwartet nass. Das feiern wir mit Michel Tello gleich.
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2: Ja.
3: Ja.
2: Ja, komm, du aus deinem Nordrhein-Westfalen, aus Leverkusen.
3: Ja, ich geb's auch zu.
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15: Mit Luise Lippert, schönen guten Tag. Kamenz ist der Allianz Sichere Sächsische Kommunen beigetreten. Heute wurde eine Vereinbarung zwischen Stadt, Landespräventionsrat und Polizeidirektion Görlitz unterzeichnet. Ziel der Kooperation ist es, Sicherheitslage und Sicherheitsgefühl der Kamenzer zu verbessern. Dafür soll ein Netzwerk aufgebaut und auf Wunsch eine Sicherheitsanalyse erstellt werden. Oberbürgermeister Michael Preuß zu einem Schwerpunkt.
16: Wir werden uns mit dem Stadtteil Kamenz-Ost beschäftigen. Das ist ein Stadtteil, der, ich sag mal, auch aus unterschiedlichen sozialen Strukturen sich zusammensetzt, wo es immer mal wieder auch Reibereien gibt, auch zwischen Asylsuchenden oder Leuten, die aus einem anderen Sozialstandard auch kommen. Und da brauchen wir einfach Lösungen, dass wir diesem Stadtteil erstmal mehr Sichtbarkeit geben wollen und uns auch intensiver mit den Herausforderungen in dem Stadtteil auch beschäftigen wollen. Das wird eine der ersten und zentralen Aufgaben sein, in dem Netzwerk nach Lösungen suchen.
15: Forscher der Medizinischen Universität Lausitz in Cottbus haben eine neuartige Gentherapie an Menschen getestet und das mit Erfolg. Bei der Methode geht es um die Behandlung des sogenannten Alpha-1-Antitrypsinsmangels, eine seltene Erbkrankheit, die Leber und Lunge schwer schädigen kann. Den Wissenschaftlern sei es erstmals gelungen, den Fehler in der Zellbauanleitung direkt im Körper der Patienten zu korrigieren. Das teilte die Medizin-Uni mit. Das Verfahren könnte künftig auch bei vielen anderen gentechnischen Erkrankungen oder Krebs eingesetzt werden. Bis zu einer breiten Zulassung sind allerdings noch weitere Tests nötig. Mehr zum Thema lesen Sie auch bei uns in der Radio Lausitz App. In den Zittauer Ortsteilen treibt offenbar ein Feuerteufel sein Unwesen. Nachdem bereits in der Nacht zu Donnerstag 2 Brände in Schlegel und Wittgendorf gelegt wurden, rückte die Feuerwehr gestern am späten Abend zu einem Waldbrand bei Dittelsdorf aus. Rund 250 Quadratmeter standen in Flammen, so die Polizei. Die Kripo sucht nun nach Zeugen. 1.800 Menschen in der Eifel haben wegen eines Waldbrandes ihre Häuser verlassen müssen. Die Feuerwehr in NRW kämpft gegen die Flammen, die den Ort Hürtgenwald bedrohen. Anwohner berichten.
17: Es fühlt sich schon komisch an, nachts um vier geweckt zu werden und das Haus verlassen zu müssen. Das ist eigentlich das, was man nur aus dem Fernsehen kennt.
18: Vor allen Dingen haben wir zu Hause unsere Katze gelassen. Das war uns dann sicherer als wir im Auto.
19: Das ist natürlich emotional schon, es packt ein, weil wir viele Freunde und Bekannte haben. Es ist schon wirklich dramatisch.
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22: Ja, Sonne saß bei uns in der Lausitz bei um die 30 Grad. Herrlich. Morgen werden dann viele Schulanführungen feiern. Auch beste Sommerwetter bis zu 36 Grad sogar. Sonntag dann teils sonnig, teils wolkig. Und mit Schauern und Gewitter müssen wir rechnen. Bei maximal nur noch 27 Grad reicht ja auch. Schauen wir noch fix auf die Straßen. Auf der A15 Cottbus Richtung Dreispreewald, Unfall zwischen Cottbus West und der Fettschau. Und geblitzt wird in Zittau auf der Dresdner Straße. Allen unterwegs eine gute und sichere Fahrt ins Wochenende. Wenn Sie da noch was entdecken, Staus Blitzer, dann kostenlos anrufen 03x800 und die 4. Gerne auch via WhatsApp. Nummer steht auf radiolausitz.de.
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25: Wenn gleich der Chef um die Ecke kommt, um sich ins Wochenende zu verkrümeln, Achtung, jetzt kommt eine Chance zu zeigen, wie arbeitsam man ist. Wenn der Chef fragt, alles gut? Kurz gestresst gucken, tief seufzen und dann sagen, geht schon. Muss ja. Ist ja bald wieder Montag. Die Herausforderung dabei ist, ernst zu bleiben.

0: Tour. Das ist für mich ein erstes Mal.
1: Das erste Mal ist auch gleichzeitig ein letztes Mal.
0: Es wird mein Tourabschlusskonzert sein und das ist bestimmt sehr emotional, mit meiner Band und mit Tausenden von Menschen einfach, ja, diese Traces-Tour noch ein letztes Mal in diesem Jahr zu erleben und bin sehr, sehr gespannt.
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2: Ja, wir starten in ein heißes Wochenende bei uns in der Lausitz. Morgen legen wir noch ein bisschen was drauf. Also nicht nur auf den Grill, sondern auch an Grad. Morgen bis zu 36 und viel Sonne. Sonntag teils wolkiger, zwischendurch auch Schauer und Gewitter möglich. Und fast 10 Grad kühler, da maximal 27 Grad. Schauen wir noch fix auf die Straßen. Auf der A15 Cottbus Richtung Dreispreewald, Unfall zwischen Cottbus West und der Fettschau. Und geblitzt wird in Zittau auf der Dresdner Straße. Allen unterwegs eine gute und sichere Fahrt ins Wochenende. Wenn Sie da noch was entdecken, Stausblitzer, dann kostenlos anrufen 03 mal 800 und die 4. Gerne auch via WhatsApp. Nummer steht auf radiolausitz.de.
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3: Das ist aber schön, dass wir gemeinsam ins Wochenende starten. Axel!

0: Achtung Autofahrer, Vorsicht auf der A14 Halle Richtung Leipzig. Ein Holzbrett liegt bei Leipzig Mitte auf der Fahrbahn.
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0: ist ein Moment, wo alle irgendwie happy sind, nicht? Die Ferienkids sind happy, weil die Ferien so schön sind. Die Eltern sind happy, weil die Ferien fast vorbei sind. Und jetzt freuen wir uns alle erstmal aufs Wochenende und auf Depeche Mode. Gleich als nächstes.
1: Boah, da ist was los.
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3: Entdecken, anfassen und ausprobieren. Genau darum geht's im Museum der Westlausitz Kamenz. Im Elementarium erwarten euch 7 spannende Themenwelten. Und da könnt ihr die Geschichte der Lausitz von ihren Anfängen bis heute erleben. Von Fossilien aus längst vergangener Zeit geht es auf eine Reise durch Millionen Jahre Entwicklung. Und das Schöne, überall im Haus gibt's Neues zu entdecken und kleine Mitmachstationen laden zum Ausprobieren ein. Geöffnet ist dienstags bis sonntags von 10 bis 18 Uhr. Montags ist das Museum geschlossen.
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13: Mit Luise Lippert, schönen guten Tag. Millionencheck für das Klinikum Oberlausitzer Bergland. Sachsen fördert anstehende Investitionen am Standort Zittau. Gesundheitsministerin Petra Köpping übergab heute den Bescheid über mehr als 9 Millionen Euro an Geschäftsführer Steffen Thiele.
14: Mit dieser Investitionssumme werden wir die Notfallaufnahme und die Intensivstation rekonstruieren. In der Notfallaufnahme ist das vor allen Dingen eine neue Zuwegung der Rettungswagen. Es gibt dort eine Erweiterung in der Grundfläche. Wir werden also Isolierzimmer hier etablieren. Insgesamt auch mit einer Erweiterung von Betten und Versorgungskapazitäten. Das sind so die Maßnahmen, die wir bis zum Frühjahr 2028 dann hier weiter umsetzen und dann hoffentlich auch abschließen können.
13: Der Fahrer einer Kehrmaschine ist im Hoyerswerder Industriegelände gegen einen Baum gekracht. Zuvor walzte er einen Zaun nieder. Der 55-Jährige war offenbar kurz eingenickt, das sagte die Polizei. Er kam mit dem Schrecken davon, der Baum dagegen hatte keine Chance. Er wurde so stark beschädigt, dass er gefällt werden musste. Der Haushalt für Weißwasser kann Ende August in Kraft treten, allerdings mit deutlichen Einschränkungen. Wie die Stadtverwaltung mitteilte, hat das Landratsamt den Etat für 2026 wegen eines Lochs von über 3 Millionen Euro zwar genehmigt, gleichzeitig aber eine strikte Haushaltssperre verhängt. Damit bleibt die Stadt zwar handlungsfähig und kann ihre Pflichtaufgaben erfüllen, muss aber bei allen freiwilligen Ausgaben sparen. Neue Investitionen aus eigenen Mitteln sind vorerst gestoppt. 1800 Menschen in der Eifel haben wegen eines Waldbrandes ihre Häuser verlassen müssen. Die Feuerwehr in NRW kämpft gegen die Flammen, die den Ort Hürtgenwald bedrohen. Anwohner berichten.
15: Es fühlt sich schon komisch an, nachts um 4 geweckt zu werden und das Haus verlassen zu müssen. Das ist eigentlich das, was man nur aus dem Fernsehen kennt.
16: Vor allen Dingen haben wir zu Hause unsere Katze gelassen. Das war uns dann sicherer als wir im Auto.
17: Das ist natürlich emotional schon, es packt ein, weil wir viele Freunde und Bekannte haben. Es ist schon wirklich dramatisch.
13: Leichtathletik-Europameister Leo Neugebauer versteigert einen seiner Wettkampfschuhe für den guten Zweck. Das signierte Erinnerungsstück an seinen EM-Titel steht bis zum 2. September auf unitedcharity.de zur Auktion. Der Erlös geht an die österreichische Sporthilfe, die Spitzensportler sozial absichert.
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18: Ein sonniger Freitag bei uns in der Lausitz bei Temperaturen um die 30 Grad und bestes Sommerwetter auch am letzten Ferienwochenende. Auf jeden Fall morgen viel Sonne bis zu 36 Grad sogar. Der Sonntag teils sonnig, teils wolkig. Mit Schauern und Gewitter müssen wir rechnen. Bei maximal 27 Grad kühlt es sich doch etwas ab, aber reicht ja auch. Auf der 13 Berlin Richtung Dresden. Eine halbe Stunde mehr ein Plan zwischen Karlau und Bronco. Und geblitzt wird in Zittau auf der Dresdner Straße stadtauswärts. Wenn Sie was entdecken, Stausblitzer, dann kostenlos anrufen. 03x800 und die 4. Gerne auch via WhatsApp. Nummer steht auf radiolausitz.de. Gute Fahrt.
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21: Mensch, was war das für eine Woche? Sonnenfinsternis, der größte Sternschnuppenregen des ganzen Jahres. Ich habe Mittwochabend geguckt, Perseiden, gestern auch. Und da war richtig was los am Himmel. Ich habe so viele Sternschnuppen gesehen. Es funktioniert wirklich. Ich bin wunschlos glücklich.

0: Große Aufregung vor dem ersten Schultag und Riesenvorfreude auf die Einschulungsfeier bei unseren Jüngsten. Wir wünschen eine ganz tolle Party am Samstag und Montag starten dann alle ins neue Schuljahr und da wird sich garantiert erstmal ausgiebig ausgetauscht über die coolsten Ferienerlebnisse.
1: Ich war in Fuerteventura in Spanien. Da ist es sehr heiß, da ist aber auch sehr viel Wind. Dadurch wird es angenehm.
2: Ich war in der Nordsee. Wir haben zum Beispiel Krebse gesehen, ein Watt.
0: Ein Watt? Ach so, ein Wurm. 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

0: Achtung Autofahrer, Vorsicht auf der A9 Nürnberg Richtung Leipzig zwischen Kreuz Rippachtal und Bad Dürrenberg. Eine ungesicherte Unfallstelle, alle Spuren sind betroffen. Aktuell dort Vollsperrung, Polizei ist auch schon vor Ort.
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0: 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Wir sind auf dem Weg ins letzte Ferienwochenende, ins Schulanfangswochenende und in ein tolles Sportwochenende. Jens Umbreit bringt uns 5:30 auf den neuesten Stand.
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14: Ein sonniger Freitag bei uns in der Lausitz bei Temperaturen um die 30 Grad und beste Sommerwetter auch am letzten Ferienwochenende. Auf jeden Fall morgen viel Sonne bis zu 36 Grad sogar. Der Sonntag teils sonnig, teils wolkig. Mit Schauern und Gewitter müssen wir rechnen. Bei maximal 27 Grad kühlt es sich doch etwas ab, aber reicht ja auch. Auf der 13 Berlin Richtung Dresden. Eine halbe Stunde mehr ein Plan zwischen Karlau und Bronco. Und geblitzt wird in Zittau auf der Dresdner Straße stadtauswärts. Wenn Sie was entdecken, Stausblitzer, dann kostenlos anrufen 03-0800 und die 4. Gerne auch via WhatsApp. Nummer steht da auf radiolausitz.de. Gute Fahrt.
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0: Herzlich willkommen im Wochenende. Wir haben es geschafft.

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1: Jens Umbreit stimmt uns schon mal ein aufs Fußballwochenende.
2: Das ist ein echter Schock für Energie Cottbus. Die Lausitzer müssen lange auf ihren Torjäger Erik Engelhardt verzichten. Der 28-Jährige hat sich im Training einen Kreuzbandriss im linken Knie zugezogen. Auch der Meniskus wurde beschädigt. Engelhardt hatte in der vergangenen Saison 22 Treffer erzielt. Wie die Verletzung genau behandelt wird, sollen die Ärzte zeitnah entscheiden. Trainer Pele Wollitz.
3: Wünsche ich Ihnen wirklich nur das Beste. Ich habe heute Morgen auch gestern Abend natürlich lange mit Ihnen telefoniert. Das habe ich auch heute Morgen zur Mannschaft gesagt, dass ab sofort auch für Panzer gespielt werden sollte, damit er in den Genuss kommt, wenn er in einigen Monaten zurückkommt. Hoffentlich das vorfindet, was er jetzt gerade mit einer schweren Verletzung verlassen hat.
2: Für Cottbus steht am Sonntag das Auswärtsspiel bei Arminia Bielefeld an. Dynamo Dresden bestreitet ebenfalls am Sonntag das erste Heimspiel der laufenden Zweitligasaison. Es geht gegen den SV Darmstadt. Ziel eine andere Leistung als in der Vorwoche beim 0:3 in Nürnberg, so Trainer Thomas Stamm.
4: Der Prozess, der ist in der Woche da. Wir haben Dinge nachbereitet. Ich glaube, die Spieler sind sehr selbstkritisch, wir im Trainerteam auch, dass wir ein paar Sachen den Jungs nochmal besser an die Hand geben wollen, um ein besseres Gefühl zu holen. Unterm Strich muss und wird eine Reaktion kommen. Ich glaube, das wollen alle, die jetzt in Nürnberg waren, wollen das gerade zu Hause auch zeigen.
2: Erstes Heimspiel auch für den VfB Grischow am Sonntag in der Fußball-Oberliga. Die treffen ab 14 Uhr auf den Regionalliga-Absteiger ZFC Meuselwitz. Auch so ein bisschen die Generalprobe eine Woche vor dem Pokalspiel gegen Mainz. Budesa Bautzen spielt am Sonntag auswärts bei Einheit Rudolstadt.
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1: Es gibt Eis für alle, ja. Unseren großen Eisgutschein. Allerdings müssen Sie eine kleine Frage richtig beantworten. Wir sind auf keine Frage gekommen, ehrlich gesagt. Wir haben jetzt mal KI gefragt. So, und KI hat folgende Frage ausgespuckt.
2: Du hast jetzt eine KI.
1: Ich habe jetzt KI gefragt. Oh, mach mal eine schöne Frage für Thorsten, habe ich jetzt. Ja? Und zwar, Thorsten, welches Gebäck essen Autos am liebsten? A. Scheibenwischerkuchen. B. Reifenkekse. Oder C. Parkplätzchen.
2: Wirklich?
1: Was denn?
2: Ne? Oh Gott.
1: Thorsten, bist du noch da?
3: Ich bin noch da, ne?
1: Okay.
3: Ich kenn's also wirklich dämlich.
1: Wirklich dämlich, ja. Ja.
3: Dann nimm mal die Parkplätzchen.
1: Nimm mal die Parkplätzchen. 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
1: 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Nicht auflegen.
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13: Mit Luise Lippert, schönen guten Tag. Kamenz ist keine Kriminalitätshochburg. Dennoch fühlen sich Einwohner nicht immer sicher. Deshalb soll jetzt verstärkt Prävention betrieben werden. Dazu wurde heute ein Kooperationsvertrag unterzeichnet. Kamenz ist der Allianz Sichere Sächsische Kommunen beigetreten. In der Stadt soll ein Präventionsrat aufgebaut werden. Stadtrat Alex Theile.
14: Ich denke, Kamenz ist nicht so ganz so gefährlich, wie es möglicherweise in letzter Zeit in den Medien stand. Es ist aber wichtig, dass wir einen Präventionsrat haben, um genau auf diese kleinen Dinge und Entwicklungen Einfluss nehmen zu können und auch Ideen zu entwickeln, wie wir damit umgehen. Es gab dort konkrete Anlässe im letzten Jahr, die dazu geführt haben, dass wir dort einen Antrag gestellt haben mit unserer Fraktion. Und wir sind auch dankbar, dass über den neuen Oberbürgermeister das Verständnis dafür da war, dort auch die Idee entwickelt wurde, wie man das weiter betreiben kann und auch im Stadtrat 100%ige Zustimmung dafür da war.
13: Stadtbusse und Straßenbahn in Görlitz rollen ab morgen wieder im gewohnten Takt. Das teilten am Nachmittag die Görlitzer Verkehrsbetriebe GVB mit. In der Ferienzeit wurden Reparaturen an der Straßenbahntrasse erledigt. Zwischen Postplatz und Königshofen bestand Schienenersatzverkehr. Mit Betriebsbeginn am Samstag kehren die GVB auf die Linien 1, 2 und B zum regulären Fahrplan zurück. In den Zittauer Ortsteilen treibt offenbar ein Feuerteufel sein Unwesen. Nachdem bereits in der Nacht zu Donnerstag zwei Brände in Schlegel und Wittgendorf gelegt wurden, rückte die Feuerwehr gestern am späten Abend zu einem Waldbrand bei Dittelsdorf aus. Rund 250 Quadratmeter standen in Flammen, das sagt uns die Polizei. Die Kripo sucht jetzt nach Zeugen. Gründerinnen und Gründer sehen aktuell offenbar gute Chancen in Deutschland. In der ersten Jahreshälfte wurden laut Statistischem Bundesamt deutlich mehr Betriebe gegründet. Janina Singer mit den Einzelheiten.
15: Rund 352.000 waren es, ein Plus von gut 8% im Vergleich zum Vorjahreszeitraum. Von größerer wirtschaftlicher Bedeutung sind davon nach Definition der Statistiker fast 70.000 Betriebe. Das heißt beispielsweise, dass auch Jobs geschaffen werden. Die Zahl der Insolvenzen war von Januar bis Mai aber höher als letztes Jahr.
13: Die Deutsche Bahn will wegen niedriger Pegelstände jetzt auch alte Güterwaggons reaktivieren. Das geht aus einem Papier von DB Cargo-Chef Osburg hervor, über das die Rheinische Post berichtet. DB Cargo kann demnach kurzfristig 900 Wagen mobilisieren. Das ersetzt rund 200 Binnenschiffe.
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18: Ja, schönen Freitagabend bei uns in der Lausitz. Die Nachttiefstwerte liegen zwischen 20 und 13 Grad, höchstens gering bewölkt. Morgen Sonne satt bei 33 bis 36 Grad. Perfektes Wetter für die vielen Schuleinführungen. Sonntag dagegen kühler bei maximal 23 bis 27 Grad. Kann es dann auch mal einen Schauer, vielleicht sogar Gewitter geben. Auf der A13 Berlin Richtung Dresden dauert es eine halbe Stunde länger zwischen Karlau und Bronkow. Und geblitzt wird auf der A4, und zwar am Grenzübergang Ludwigsdorf sowie in Zittau auf der Dresdner Straße stadtauswärts. Staus im Blitzer melden Sie kostenlos 03800 und die 4. Danke und gute Fahrt ins Wochenende.
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21: Einen schönen Freitagabend wünsche ich und viel Spaß bei den Vorbereitungen fürs Abendessen drin oder auch fürs Grillen draußen. Und denken Sie dran, zum zwiebelschneidenden Bier trinken ist eine gute Sache. Hilft zwar nicht gegen die Tränen, schmeckt aber gut.

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1: Guten Abend, der Freitag am letzten Ferienwochenende in diesen Sommerferien hier bei uns. Und das hört man auch morgen in unseren Charts mit Mark Matthew, stimmt's?
2: Hi Axel, ja, jede Menge Sommerhits bei mir im Top 25 Countdown. Nummer 1, ja, der offizielle Sommerhit von Shakira. Dann sehr angesagt, gerade weit oben, EJ. Topic mit Becky G klingt auch sehr sommerlich. Countdown Nummer 1, ja, der offizielle Sommerhit von Shakira. Dann sehr angesagt, gerade weit oben, EJ. Topic mit Becky G klingt auch sehr sommerlich.

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4: Ja, schönen Freitagabend bei uns in der Lausitz. Die Nachttiefstwerte liegen zwischen 20 und 13 Grad, höchstens gering bewölkt. Morgen Sonne satt bei 33 bis 36 Grad. Perfektes Wetter für die vielen Schuleinführungen. Sonntag dagegen kühler bei maximal 23 bis 27 Grad. Kann es dann auch mal einen Schauer, vielleicht sogar Gewitter geben. Auf der A13 Berlin Richtung Dresden dauert es eine halbe Stunde länger zwischen Karlau und Bronkow. Und geblitzt wird auf der A4, und zwar am Grenzübergang Ludwigsdorf sowie in Zittau auf der Dresdner Straße stadtauswärts. Staus im Blitzer melden Sie kostenlos 03800 und die 4. Danke und gute Fahrt ins Wochenende.
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7: Und mit der perfekten Hymne für den Start in ein schönes Wochenende. Hurts und Purple Disco Machine. Wonderful.

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2: Ja, der Gedanke, sich gefrorenes Eis auf der Zunge zergehen zu lassen, der entstand wohl im antiken China. Aber auch die Griechen und Römer versetzten Schnee mit Honig oder Früchten. Im 16. Jahrhundert gelingt es, Speiseeis in größeren Mengen herzustellen. Dann dauert es aber noch weitere 300 Jahre, bis sich die frostige Delikatesse für Betuchte dank verbesserter Gefriertechnik zum Verkaufsschlager für die Massen entwickeln kann. Als Eis am Stiel-Erfinder gilt gemeinhin Frank Epperson aus Kalifornien. Der ließ mit 11 Jahren auf der Veranda seines Elternhauses ein Glas mit Limo und Rührstäbchen stehen. Nachts rutschen die Temperaturen unter Null und als Epperson sich wieder an seine Limo erinnert, ist das klebrige Zeug am Stiel festgefroren. 18 Jahre später, in einem heißen Sommer 1923, kommt ihm das frostige Erlebnis seiner Kindheit wieder in den Sinn und er lässt sich das Eis am Stiel patentieren. Süßwarenhändler Harry Bird aus Ohio hatte im gleichen Jahr wohl die gleiche Idee und meldete den Rahmeislutscher zum Patent an. Das gleiche Prinzip, Eis am Stiel. In Deutschland wurde Stieleis 1935 erstmals in Hamburg hergestellt. Heute produzieren Hightech-Maschinen bis zu 30.000 Eis am Stiel pro Tag und das tut auch bitter Not. Wir Deutschen vertilgen nämlich jedes Jahr mindestens 1 Milliarde Stieleis, also jeder von uns durchschnittlich 12 Eis am Stiel.

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0: mit Luise Lippert. Kamenz ist keine Kriminalitätshochburg. Dennoch fühlen sich Einwohner nicht immer sicher. Deshalb soll jetzt verstärkt Prävention betrieben werden. Dazu wurde heute ein Kooperationsvertrag unterzeichnet. Kamenz ist der Allianz Sichere Sächsische Kommunen beigetreten. In der Stadt soll ein Präventionsrat aufgebaut werden. Stadtrat Alex Theile.
1: Ich denke, Kamenz ist nicht so ganz so gefährlich, wie es möglicherweise in letzter Zeit in den Medien stand. Es ist aber wichtig, dass wir einen Präventionsrat haben, um genau auf diese kleinen Dinge und Entwicklungen Einfluss nehmen zu können und auch Ideen zu entwickeln, wie wir damit umgehen. Es gab dort konkrete Anlässe im letzten Jahr, die dazu geführt haben, dass wir dort einen Antrag gestellt haben mit unserer Fraktion. Und wir sind auch dankbar, dass über den neuen Oberbürgermeister das Verständnis dafür da war, dort auch die Idee entwickelt wurde, wie man das weiter betreiben kann und auch im Stadtrat 100%ige Zustimmung dafür da war.
0: Stadtbusse und Straßenbahn in Görlitz rollen ab morgen wieder im gewohnten Takt. Das teilten am Nachmittag die Görlitzer Verkehrsbetriebe GVB mit. In der Ferienzeit wurden Reparaturen an der Straßenbahntrasse erledigt. Zwischen Postplatz und Königshofen bestand Schienenersatzverkehr. Mit Betriebsbeginn am Samstag kehren die GVB auf die Linien 1, 2 und B zum regulären Fahrplan zurück. In den Zittauer Ortsteilen treibt offenbar ein Feuerteufel sein Unwesen. Nachdem bereits in der Nacht zu Donnerstag zwei Brände in Schlegel und Wittgendorf gelegt wurden, rückte die Feuerwehr gestern am späten Abend zu einem Waldbrand bei Dittelsdorf aus. Rund 250 Quadratmeter standen in Flammen, das sagt uns die Polizei. Die Kripo sucht jetzt nach Zeugen. Gründerinnen und Gründer sehen aktuell offenbar gute Chancen in Deutschland. In der ersten Jahreshälfte wurden laut Statistischem Bundesamt deutlich mehr Betriebe gegründet. Janina Singer mit den Einzelheiten.
2: Rund 352.000 waren es, ein Plus von gut 8% im Vergleich zum Vorjahreszeitraum. Von größerer wirtschaftlicher Bedeutung sind davon nach Definition der Statistiker fast 70.000 Betriebe. Das heißt beispielsweise, dass auch Jobs geschaffen werden. Die Zahl der Insolvenzen war von Januar bis Mai aber höher als letztes Jahr.
0: Die Deutsche Bahn will wegen niedriger Pegelstände jetzt auch alte Güterwaggons reaktivieren. Das geht aus einem Papier von DB Cargo-Chef Osburg hervor, über das die Rheinische Post berichtet. DB Cargo kann demnach kurzfristig 900 Wagen mobilisieren. Das ersetzt rund 200 Binnenschiffe.
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4: In den nächsten Stunden nur wenige Wolken, nachts Tiefstemperaturen zwischen 18 und 12 Grad. Morgen sonnig, 33 bis 37 Grad. Sonntag Wetterwechsel, etwas Regen, einzelne Gewitter, maximal 26 Grad. Und Montag wolkig, nachmittags einzelne Schauer bis 24 Grad. Die A4 Chemnitz Richtung Dresden ist nach einem Unfall gesperrt zwischen Wilstruff und Dreieck Dresden West. A9 Richtung Berlin zwischen Kreuz Rippachtal und Bad Dürrenberg ein Unfall, 9 Kilometer Stau, 35 Minuten dauert es länger. Weiterer Unfall auf der A14 Leipzig Richtung Dresden zwischen Mutschen und Leisnig, 7 Kilometer Stau, eine halbe Stunde dauert es länger, auch Stau in den Umfahrungen. Baustellenstau auf der A72 Zwickau Richtung Chemnitz zwischen Stolberg Nord und dem Kreuz Chemnitz, 20 Minuten dauert es länger. Dann gab es einen Unfall im Vogtland. Die Straße zwischen Waldkirch und Abzweig Lengenfeld ist gesperrt. Geblitzt wird in Chemnitz auf der Annaberger Straße stadteinwärts und in Dresden Reichenbachstraße und Chemnitzer Straße.
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4: Guten Start ins Wochenende in dieser Ausgabe der Freitagnacht. Die Mixe von Robert Drexler.

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3: In den nächsten Stunden nur wenige Wolken. Nachts Tiefstemperaturen zwischen 18 und 12 Grad. Morgen sonnig, 33 bis 37 Grad. Sonntag Wetterwechsel, etwas Regen, einzelne Gewitter, maximal 26 Grad. Und Montag wolkig, nachmittags einzelne Schauer bis 24 Grad. Die A4 Chemnitz Richtung Dresden ist nach einem Unfall gesperrt zwischen Wilsdruff und Dreieck Dresden West. A9 Richtung Berlin zwischen Kreuz Rippachtal und Bad Dürrenberg ein Unfall, 9 Kilometer Stau, 35 Minuten dauert's länger. Weiterer Unfall auf der A14 Leipzig Richtung Dresden zwischen Mutschen und Leisnig, 7 Kilometer Stau, eine halbe Stunde dauert's länger, auch Stau in den Umfahrungen. Baustellenstau auf der A72 Zwickau Richtung Chemnitz zwischen Stolberg Nord und dem Kreuz Chemnitz, 20 Minuten dauert's länger. Dann gab es einen Unfall im Vogtland. Die Straße zwischen Waldkirch und Abzweig Lengenfeld ist gesperrt. Geblitzt wird in Chemnitz auf der Annaberger Straße stadteinwärts und in Dresden Reichenbachstraße und Chemnitzer Straße.
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3: Hallo, guten Abend. Jetzt ein weiterer Mix von Robert Drexler.

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4: Mit Luise Lippert, schönen guten Abend. Sachsen unterstützt das Klinikum Oberlausitzer Bergland in Zittau mit 9,2 Millionen Euro. Gesundheitsministerin Petra Köpping übergab heute den Scheck. Mit dem Geld sollen die Notaufnahme und die Intensivstation umgebaut und auf den neuesten Stand gebracht werden.
5: Wir reden ja heute über die Notaufnahme, über die Intensivstation. Das sind zwei Bereiche, die Bevölkerung sehr interessieren. Und wir hatten im Ende April hier eine Sitzung, eine Beratung, wo es Sorge gab um die Notaufnahme. Und wir gesagt haben, wir werden so schnell wie möglich die Notaufnahme in Zittau so herrichten, dass sie zukunftsfest ist. Und genau das tun wir heute.
4: Der Haushalt für Weißwasser kann Ende August in Kraft treten, allerdings mit deutlichen Einschränkungen. Wie die Stadtverwaltung mitteilte, hat das Landratsamt den Etat für 2026 wegen eines Lochs von über 3 Millionen Euro zwar genehmigt, gleichzeitig aber eine strikte Haushaltssperre verhängt. Damit bleibt die Stadt zwar handlungsfähig und kann ihre Pflichtaufgaben erfüllen, muss aber bei allen freiwilligen Ausgaben sparen. Neue Investitionen aus eigenen Mitteln sind vorerst gestoppt. Stadtbusse und Straßenbahn in Görlitz rollen ab morgen wieder im gewohnten Takt. Das teilten am Nachmittag die Görlitzer Verkehrsbetriebe GVB mit. In der Ferienzeit wurden Reparaturen an der Straßenbahntrasse erledigt. Zwischen Postplatz und Königshofen bestand Schienenersatzverkehr. Mit Betriebsbeginn am Samstag kehren die GVB auf die Linien 1, 2 und B zum regulären Fahrplan zurück.
1: Und jetzt weitere Nachrichten aus Deutschland und der Welt.
6: Ich bin Joshua Heise. In der Eifel bedroht ein großer Waldbrand weiter die Gemeinde Hürtgenwald im Kreis Düren. Der Ortsteil Gai mit seinen 2300 Bewohnern wurde evakuiert. Die Landesregierung geht davon aus, dass es wohl der größte Waldbrand in der Geschichte von Nordrhein-Westfalen ist. Thomas Brockt berichtet.
7: Erschreckend nennt NRW-Umweltminister Krischer die Größe des Waldbrands. Diese Dimension habe er sich nie vorstellen können, sagt der Minister, der selbst aus der Region kommt. Aber das zeige eben auch nochmal, dass uns die Folgen des Klimawandels mit voller Wucht treffen. Die evakuierten Bewohner hoffen jetzt vor allem, dass ihre Häuser von den Flammen verschont bleiben.
6: Die Grünen werfen Wirtschaftsministerin Reiche ein aktives Ausbremsen von Unternehmen beim Klimaschutz vor. Grund ist Reiches Unterstützung von EU-Plänen, den Emissionshandel abzuschwächen. Dabei ist das wichtigste Instrument zur Klimaneutralität 2050. Grünen-Fraktionsvize Audretsch lobte Firmen wie Salzgitter, Heidelberg Materials und SAP, die alle für einen starken Emissionshandel seien. Ihnen falle Reiche nun in den Rücken. Drei aus einem italienischen Museum gestohlene Gemälde von Renoir, Cézanne und Matisse sind wieder aufgetaucht. Die Carabinieri haben die Kunstwerke bei Durchsuchungen sichergestellt. Angaben zu den Dieben gibt es bisher nicht. Die Bilder waren Ende März aus einem Museum bei Parma gestohlen worden. Der Gesamtwert liegt bei rund 9 Millionen Euro. Die Täter waren nachts eingebrochen und über die Gärten geflüchtet. Extremschwimmerin Nathalie Pohl hat am Nachmittag Köln erreicht. 4 Tage lang war sie mehr als 200 Kilometer von Frankfurt aus durch Main und Rhein geschwommen. Wie ihr Team mitteilte, hat die 31-Jährige mit der Aktion 616.000 Euro an Spenden für Schwimmprojekte gesammelt. Geschwommen ist Pohl abwechselnd mit anderen, jeweils im 2-Stunden-Rhythmus.
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8: In den nächsten Stunden nur wenige Wolken, nachts Tiefstemperaturen zwischen 18 und 12 Grad. Morgen sonnig, 33 bis 37 Grad. Sonntag Wetterwechsel, etwas Regen, einzelne Gewitter, maximal 26 Grad. Und Montag wolkig, nachmittags einzelne Schauer bis 24 Grad. A4, Chemnitz Richtung Dresden, ein Unfall mit mehreren Fahrzeugen zwischen Wilsdruff und Dreieck Dresden-West. Der Verkehr wird über die Standspur geleitet. 11 Kilometer Stau derzeit. A9 Richtung Berlin zwischen Kreuz Rippachtal und Bad Dürrenberg, 4 Kilometer Stau. Auch da gab es einen Unfall. Auf der R14 Leipzig Richtung Dresden, 4 Kilometer Stau nach einem Unfall zwischen Mutschen und Döbel Nord. Geblitzt wird in Dresden auf der Chemnitzer Straße und auf der Reichenbachstraße.
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8: Guten Start ins Wochenende mit den Mixen von Robert Drexler.

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2: In den nächsten Stunden nur wenige Wolken, nachts Tiefstemperaturen zwischen 18 und 12 Grad. Morgen sonnig, 33 bis 37 Grad. Sonntag Wetterwechsel, etwas Regen, einzelne Gewitter, maximal 26 Grad. Und Montag wolkig, nachmittags einzelne Schauer bis 24 Grad. A4, Chemnitz Richtung Dresden, zwischen Dreieck Nossen und Dreieck Dresden West, 12 Kilometer Stau nach einem Unfall. Der Verkehr wird über die Standspur geleitet. Eine Stunde dauert's länger. A4 Richtung Erfurt, zwischen Schmölln und Ronneburg, defekter LKW auf der Standspur. Auf der A4 Erfurt Richtung Chemnitz, Reifenteile zwischen Glauchau Ost und Hohenstein-Ernsttal. A9 Richtung Berlin, zwischen Kreuz-Rippachtal und Bad Dürrenberg, dauert's 25 Minuten länger nach einem Unfall. Rinder auf der Fahrbahn zwischen Röhrsdorf und Pinkowitz und geblitzt wird am Ortsausgang Lichtenstein Richtung Hohendorf.
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2: Und es geht heiter weiter mit einem Mix von Robert Drexler.

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5: Mit Luise Lippert, schönen guten Abend. Kamenz ist keine Kriminalitätshochburg. Dennoch fühlen sich Einwohner nicht immer sicher. Deshalb soll jetzt verstärkt Prävention betrieben werden. Dazu wurde heute ein Kooperationsvertrag unterzeichnet. Kamenz ist der Allianz Sichere Sächsische Kommunen beigetreten. In der Stadt soll ein Präventionsrat aufgebaut werden. Stadtrat Alex Theile.
6: Ich denke, Kamenz ist nicht so ganz so gefährlich, wie es möglicherweise in letzter Zeit in den Medien stand. Es ist aber wichtig, dass wir einen Präventionsrat haben, um genau auf diese kleinen Dinge und Entwicklungen Einfluss nehmen zu können und auch Ideen zu entwickeln, wie wir damit umgehen. Es gab dort konkrete Anlässe im letzten Jahr, die dazu geführt haben, dass wir dort einen Antrag gestellt haben mit unserer Fraktion. Und wir sind auch dankbar, dass über den neuen Oberbürgermeister das Verständnis dafür da war, dort auch die Idee entwickelt wurde, wie man das weiter betreiben kann und auch im Stadtrat hundertprozentige Zustimmung dafür da war.
5: Forscher der Medizinischen Universität Lausitz in Cottbus haben eine neuartige Gentherapie an Menschen getestet und das mit Erfolg. Bei der Methode geht es um die Behandlung des sogenannten Alpha-1-Antitrypsinsmangels, eine seltene Erbkrankheit, die Leber und Lunge schwer schädigen kann. Den Wissenschaftlern sei es erstmals gelungen, den Fehler in der Zellbauanleitung direkt im Körper der Patienten zu korrigieren. Das teilte die Medizin-Uni mit. Das Verfahren könnte künftig auch bei vielen anderen gentechnischen Erkrankungen oder Krebs eingesetzt werden. Bis zu einer breiten Zulassung sind allerdings noch weitere Tests nötig. 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
4: Und jetzt weitere Nachrichten aus Deutschland und der Welt.
7: Ich bin Joshua Heise. Viel Betroffenheit, aber kaum Anstrengungen in der Klimapolitik. Das ist der Vorwurf der Grünen an die Bundesregierung im Zuge der vielen Waldbrände. Grünen-Chef Banaschak wirft der Merz-Regierung Realitätsverweigerung vor. Die Evakuierung von knapp 2000 Menschen in der Eifel müsse ein Weckruf sein, so Banaschak. Die Regierung in NRW stuft den Waldbrand als den größten in der Landesgeschichte ein. Immer wieder brechen wegen der Hitze Waldbrände aus und Deutschland ist laut einem Waldbrandexperten kaum darauf vorbereitet. Kleine Feuer seien demnach schaffbar, weil die Feuerwehr weit verbreitet sei. Schwierig werde es allerdings bei dynamischen Lagen, wenn starker Wind und schwieriges Gelände zusammenkämen. Zudem sei Brand nicht gleich Brand, es brauche daher geschulte Einsatzkräfte. Die Kritik an der 12-Uhr-Regel beim Tanken reißt nicht ab. Jetzt fordern die freien Tankstellen, dass die Regel abgeschafft wird. In einer Umfrage des Branchenverbands BFT sprachen sich gut zwei Drittel für eine vollständige Abschaffung aus. Thomas Brockt berichtet.
8: Weitere Befragte sind dafür, dass die Regel zumindest gründlich überarbeitet wird, denn sie sorge nicht für mehr Wettbewerb, sondern nur für künstliche Spitzen und ansonsten Leerlauf, denn die Kunden hätten schnell begriffen, worauf es ankommt. Vor 12 wird getankt, danach gewartet. Kritik kommt auch vom ADAC, der sieht die 12-Uhr-Regel eher als Preistreiber.
7: Der Fall ging um die Welt. Luigi Mangione hat sich schuldig bekannt, den United Healthcare-Chef Brian Thompson im Dezember 2024 in New York erschossen zu haben. Laut dem Sender NBC hatten eigene schlechte Erfahrungen mit dem Gesundheitssystem ihn zu der Tat motiviert. Das Urteil soll im Dezember fallen. Ein zweites Verfahren gegen Mangione läuft noch. Seine Verteidigung will es einstellen lassen.
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9: In den nächsten Stunden nur wenige Wolken. Nachts Tiefstemperaturen zwischen 18 und 12 Grad. Morgen sonnig, 33 bis 37 Grad. Sonntag Wetterwechsel, etwas Regen, einzelne Gewitter, maximal 26 Grad. Und Montag wolkig, nachmittags einzelne Schauer, bis 24 Grad. A4 Chemnitz Richtung Dresden, 12 Kilometer Stau zwischen Dreieck Nossen und Dreieck Dresden West. Eine Stunde dauert es länger. Es gab einen Unfall mit mehreren Fahrzeugen. Der Verkehr wird über die Standspur geleitet. A4 Richtung Erfurt zwischen Schmölln und Ronneburg, defekter LKW auf der Standspur. Da wird ein Reifen gewechselt. Dann im Landkreis Meißen, Rinder auf der Fahrbahn zwischen Röhrsdorf und Pinkowitz. Im Vogtland gesperrt die Straße zwischen Waldkirchen und Abzweig Lengenfeld. Da gab es einen Unfall. Geblitzt wird am Ortsausgang Lichtenstein Richtung Hohndorf.
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9: Schön, dass Sie mit dabei sind. Heute gibt's die Mixe von Robert Drexler.

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3: In den nächsten Stunden nur wenige Wolken, nachts Tiefstemperaturen zwischen 18 und 12 Grad. Morgen sonnig, 33 bis 37 Grad. Sonntag Wetterwechsel, etwas Regen, einzelne Gewitter, maximal 26 Grad. Und Montag wolkig, nachmittags einzelne Schauer bis 24 Grad. A4 Chemnitz Richtung Dresden, 6 Kilometer Stau zwischen Dreiecknossen und Wilsdruff. Die Feuerwehr beseitigt dort eine Ölspur. Es gibt Stau in der Umfahrung über die B173 zwischen Herzogswalde und Grumbach und auf der S36 vor Kesselsdorf. A9 Richtung Nürnberg, defekter Schwertransport auf der Standspur zwischen Kreuz Rippachtal und Weißenfels. Geblitzt wird am Ortsausgang Lichtenstein Richtung Hohendorf.
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3: Guten Abend, und hier kommt schon der nächste Mix von Robert Drexler.

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3: Mit Luise Lippert, schönen guten Abend. Sachsen unterstützt das Klinikum Oberlausitzer Bergland in Zittau mit 9,2 Millionen Euro. Gesundheitsministerin Petra Köpping übergab heute den Scheck. Mit dem Geld sollen die Notaufnahme und die Intensivstation umgebaut und auf den neuesten Stand gebracht werden.
4: Wir reden ja heute über die Notaufnahme, über die Intensivstation. Das sind zwei Bereiche, die Bevölkerung sehr interessieren. Und wir hatten im Ende April hier eine Sitzung, eine Beratung, wo es Sorge gab um die Notaufnahme. Und wir gesagt haben, wir werden so schnell wie möglich die Notaufnahme in Zittau so herrichten, dass sie zukunftsfest ist. Und genau das tun wir heute.
3: Der Haushalt für Weißwasser kann Ende August in Kraft treten, allerdings mit deutlichen Einschränkungen. Wie die Stadtverwaltung mitteilte, hat das Landratsamt den Etat für 2026 wegen eines Lochs von über 3 Millionen Euro zwar genehmigt, gleichzeitig aber eine strikte Haushaltssperre verhängt. Damit bleibt die Stadt zwar handlungsfähig und kann ihre Pflichtaufgaben erfüllen, muss aber bei allen freiwilligen Ausgaben sparen. Neue Investitionen aus eigenen Mitteln sind vorerst gestoppt. Stadtbusse und Straßenbahn in Görlitz rollen ab morgen wieder im gewohnten Takt. Das teilten am Nachmittag die Görlitzer Verkehrsbetriebe GVB mit. In der Ferienzeit wurden Reparaturen an der Straßenbahntrasse erledigt. Zwischen Postplatz und Königshofen bestand Schienenersatzverkehr. Mit Betriebsbeginn am Samstag kehren die GVB auf die Linien 1, 2 und B zum regulären Fahrplan zurück.
0: Und jetzt weitere Nachrichten aus Deutschland und der Welt.
5: Ich bin Florian Klaus. In der Eifel bedroht ein großer Waldbrand weiter die Gemeinde Hürtgenwald im Kreis Düren. Der Ortsteil Gai mit seinen 2300 Bewohnern wurde evakuiert. Die Landesregierung geht davon aus, dass es wohl der größte Waldbrand in der Geschichte von Nordrhein-Westfalen ist. Thomas Brockt berichtet.
6: Erschreckend nennt NRW-Umweltminister Krischer die Größe des Waldbrands. Diese Dimension habe er sich nie vorstellen können, sagt der Minister, der selbst aus der Region kommt. Aber das zeige eben auch nochmal, dass uns die Folgen des Klimawandels mit voller Wucht treffen. Die evakuierten Bewohner hoffen jetzt vor allem, dass ihre Häuser von den Flammen verschont bleiben.
5: Wegen der zahlreichen Waldbrände in Deutschland fordert der Städte- und Gemeindebund dauerhafte Finanzhilfen von Bund und Ländern. Verbandspräsident Spiegler sagte der Rheinischen Post, die Bedrohung durch Waldbrände spitze sich wegen des Klimawandels zu. Da würde auch eine Aufnahme von Klimaschutz und Klimaanpassung ins Grundgesetz helfen. Thüringens Ministerpräsident Vogt will weiter Doktor bleiben und hat Klage gegen die Aberkennung seines Titels eingereicht. Das hat das Verwaltungsgericht Chemnitz mitgeteilt. Zuvor hatte die Technische Universität in der Stadt ihm den akademischen Grad wegen unsauberer Arbeit aberkannt. Vogts Anwalt hält das Verfahren für rechtlich fragwürdig. Deutschlands Schwimmerinnen haben bei der EM in Paris 3 weitere Medaillen geholt. Angelina Köhler und Isabel Gose holten Silber, Maya Werner Bronze. Olympiasieger Lukas Mertens wurde über 200 Meter Freistil dagegen nur Siebter. Morgen gehen Oliver Klemet und Johannes Liebmann über 1500 Meter Freistil als Favoriten ins Finale. Und Melvin Emudo ist in der Endrunde beim 50 Meter Brustschwimmen dabei.
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7: In den nächsten Stunden nur wenige Wolken. Nachts Tiefstemperaturen zwischen 18 und 12 Grad. Morgen sonnig, 33 bis 37 Grad. Sonntag Wetterwechsel, etwas Regen, einzelne Gewitter, maximal 26 Grad. Und Montag wolkig, nachmittags einzelne Schauer bis 24 Grad. Auf der A4 Chemnitz Richtung Dresden wieder freie Fahrt zwischen Dreieck-Nossen und Wilsdruff. Allerdings gibt es noch Stau in den Umfahrungen B973 bei Grumbach und auf der S36 vor Kesselsdorf. Die A14 Leipzig Richtung Dresden ist wegen Bergungsarbeiten gesperrt zwischen Mutschen und Leisnig.
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7: Guten Start ins Wochenende mit den Mixen von Robert Drexler.

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3: In den nächsten Stunden nur wenige Wolken. Nachts Tiefstemperaturen zwischen 18 und 12 Grad. Morgen sonnig, 33 bis 37 Grad. Sonntag Wetterwechsel, etwas Regen, einzelne Gewitter, maximal 26 Grad. Und Montag wolkig, nachmittags einzelne Schauer bis 24 Grad. Die A14 Leipzig Richtung Dresden ist wegen Bergungsarbeiten gesperrt zwischen Mutschen und Leisnig.
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3: Hallo, guten Abend. Jetzt ein weiterer Mix von Robert Drexler.

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2: Mit Luise Lippert, schönen guten Abend. Kamenz ist keine Kriminalitätshochburg. Dennoch fühlen sich Einwohner nicht immer sicher. Deshalb soll jetzt verstärkt Prävention betrieben werden. Dazu wurde heute ein Kooperationsvertrag unterzeichnet. Kamenz ist der Allianz Sichere Sächsische Kommunen beigetreten. In der Stadt soll ein Präventionsrat aufgebaut werden. Stadtrat Alex Theile.
3: Ich denke, Kamenz ist nicht so ganz so gefährlich, wie es möglicherweise in letzter Zeit in den Medien stand. Es ist aber wichtig, dass wir einen Präventionsrat haben, um genau auf diese kleinen Dinge und Entwicklung Einfluss nehmen zu können und auch Ideen zu entwickeln, wie wir damit umgehen. Es gab dort konkrete Anlässe im letzten Jahr, die dazu geführt haben, dass wir dort einen Antrag gestellt haben mit unserer Fraktion. Und wir sind auch dankbar, dass über den neuen Oberbürgermeister das Verständnis dafür da war, dort auch die Idee entwickelt wurde, wie man das weiter betreiben kann und auch im Stadtrat 100%ige Zustimmung dafür da war.
2: Forscher der Medizinischen Universität Lausitz in Cottbus haben eine neuartige Gentherapie an Menschen getestet und das mit Erfolg. Bei der Methode geht es um die Behandlung des sogenannten Alpha-1-Antitrypsinsmangels, eine seltene Erbkrankheit, die Leber und Lunge schwer schädigen kann. Den Wissenschaftlern sei es erstmals gelungen, den Fehler in der Zellbauanleitung direkt im Körper der Patienten zu korrigieren. Das teilte die Medizin-Uni mit. Das Verfahren könnte künftig auch bei vielen anderen gentechnischen Erkrankungen oder Krebs eingesetzt werden. Bis zu einer breiten Zulassung sind allerdings noch weitere Tests nötig. 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
0: Und jetzt weitere Nachrichten aus Deutschland und der Welt.
4: Ich bin Florian Klaus. In Nordrhein-Westfalen rückt ein großer Waldbrand immer näher an die Gemeinde Hürtgenwald in der Eifel heran. Mehr als 2000 Menschen mussten ihre Häuser verlassen. Bundesinnenminister Dobrindt zeigte sich schockiert und lobte den Einsatz der Helfer. Thomas Brockt berichtet.
5: Verheerend nennt Dobrindt die Bilder aus dem Brandgebiet. Alle Einsatzkräfte würden unter schwierigsten Bedingungen Herausragendes leisten. Neben Feuerwehren, Landespolizei und Bundeswehr ist auch die Bundespolizei mit ihrer Fliegerstaffel im Einsatz. Auch das THW hilft.
4: Kein Social Media für Kinder unter 15. Das wollte Frankreich als erstes EU-Land durchsetzen. Der Verfassungsrat des Landes hat das Gesetz jetzt aber gekippt. Es greife unverhältnismäßig in die Freiheit der Meinungsäußerung und Kommunikation ein, teilte das Gremium mit. Der Verfassungsrat kritisierte, dass die Regelung zu pauschal sei und auch potenziell harmlose Dienste erfassen könne. Präsident Macron hat eine neue Fassung des Gesetzes in Auftrag gegeben. Der Ätna kommt einfach nicht zur Ruhe. Seit gut einer Woche stören die Aschewolken des Vulkans mitten in der Ferienzeit massiv den Flugverkehr. Viele Urlauber sind deswegen auf Sizilien gestrandet. Der Flughafen von Catania bleibt nach aktuellem Stand mindestens bis zum kommenden Nachmittag dicht. Umgekehrt kommen aber auch weniger Reisende auf der Mittelmeerinsel an. Keine gute Nachricht für das Tourismusgeschäft dort. Bei der Heim-WM in der rhythmischen Sportgymnastik hat sich Daria Varfolomeev zum dritten Mal in Folge zur Mehrkampf-Weltmeisterin gekrönt. Neben der Goldmedaille hat die 19-Jährige bei der Siegerehrung auch gleich noch die Urkunde für den frühzeitig gesicherten Startplatz bei den nächsten Olympischen Spielen bekommen. Vor 2 Jahren war sie in Paris als erste deutsche Gymnastin Olympiasiegerin im Mehrkampf geworden.
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6: In den nächsten Stunden nur wenige Wolken. Nachts Tiefstemperaturen zwischen 18 und 12 Grad. Morgen sonnig, 33 bis 37 Grad. Sonntag Wetterwechsel, etwas Regen, einzelne Gewitter, maximal 26 Grad. Und Montag wolkig, nachmittags einzelne Schauer bis 24 Grad. Die A14 Leipzig Richtung Dresden ist wegen Bergungsarbeiten gesperrt zwischen Mutschen und Leisnig.
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6: Schön, dass Sie mit dabei sind. Heute gibt's die Mixe von Robert Drexler.

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4: In den nächsten Stunden nur wenige Wolken, nachts Tiefstemperaturen zwischen 18 und 12 Grad. Morgen sonnig, 33 bis 37 Grad. Sonntag Wetterwechsel, etwas Regen, einzelne Gewitter, maximal 26 Grad. Und Montag wolkig, nachmittags einzelne Schauer bis 24 Grad. A14 Leipzig Richtung Dresden. Die Vollsperrung zwischen Mutschen und Leisnig wurde aufgehoben. Die linke Spur ist jetzt wieder befahrbar. Es laufen noch Bergungsarbeiten auf der rechten Spur.
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4: Und damit kommen wir zum letzten Mix in dieser Freitagnacht. Morgen Abend wird dann auch wieder gemixt bei Samstagnacht in The Mix.

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3: Ich bin Florian Klaus. Bundesagrarminister Rainer macht sich Sorgen um die Situation der Landwirte. Der CSU-Politiker hat gesagt, dass die anhaltende Trockenheit schon viele Betriebe unter Druck setze. Zu möglichen Hilfen sagte er, dass Ende des Monats der Schaden bewertet und dann zusammen mit den Ländern notwendige Schritte auf den Weg gebracht werden sollen. Bauernpräsident Ruckwied hatte vorher vor schlechten Ernten bis hin zu Totalausfällen im Süden Deutschlands gewarnt. In der Eifel kämpft die Feuerwehr weiter gegen den nach Einschätzung der Landesregierung wohl größten Waldbrand der Geschichte von NRW. Mehrere hundert Hektar des mit Weltkriegsmunition belasteten Waldes haben die Flammen bereits zerstört. Rund 2000 Einwohner des Ortsteils Sky in Hürtgenwald mussten ihre Häuser verlassen. Bisher gab es 5 Verletzte. Anfang Juli hat es einen dramatischen Zwischenfall auf einem Ryanair-Flug von Thessaloniki ins bayerische Memmingen gegeben. Dabei war einer der Passagiere schwer verletzt worden. Jetzt hat eine US-Behörde einen Bericht zu dem Vorfall herausgegeben. Anne Pollmann berichtet aus den USA.
4: Es waren Teile eines ausgefallenen Triebwerks, die den Rumpf der Boeing 737 durchschlagen haben. In 5 Kilometern Höhe habe es eine Warnung gegeben. Die Piloten hörten einen lauten Knall. Dann hätten alle Sauerstoffmasken aufsetzen müssen. Die Flugbegleiter hätten dann gemerkt, dass einer der Passagiere in einem Fenster feststeckte, das größtenteils fehlte. Passagiere mussten den Verletzten zurück in die Kabine ziehen.
3: Eigentlich dürfen nur in der DDR zugelassene Simson-Mopeds 60 km/h fahren. Jetzt weitet das Bundesverkehrsministerium diese Ausnahme auch auf Exportmodelle aus. Sogenannte Reimporte, zum Beispiel aus Ungarn, werden künftig den Mopeds gleichgestellt, die damals ursprünglich für die DDR gebaut wurden. Bisher durften die reimportierten Simson-Modelle nur 45 km pro Stunde fahren, sowie alle Mopeds aus dem Westen. Nach Bronze über 100 Meter hat der deutsche Sprinter Owen Ansah bei der Leichtathletik-EM noch einen draufgesetzt. Er hat über 200 Meter den Titel geholt. Allerdings ist nicht sicher, ob er Gold behalten darf. Wegen des Vorwurfs, eine Dopingprobe verweigert zu haben, hat die nationale Anti-Doping-Agentur eine 4-jährige Sperre gegen ihn vorgeschlagen. Der 25-Jährige lehnt das aber ab und ist auch derzeit nicht suspendiert.
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6: In den nächsten Stunden nur wenige Wolken. Nachts Tiefstemperaturen zwischen 18 und 12 Grad. Morgen sonnig, 33 bis 37 Grad. Sonntag Wetterwechsel, etwas Regen, einzelne Gewitter, maximal 26 Grad. Und Montag wolkig, nachmittags einzelne Schauer bis 24 Grad. A14 Leipzig Richtung Dresden zwischen Mutschen und Leisnig ist die rechte Spur wegen Bergungsarbeiten gesperrt.
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1: Ich bin Florian Klaus. Bei uns wird noch über ein Social-Media-Verbot für Kinder diskutiert. In Frankreich war ein Gesetz dafür hingegen eigentlich schon beschlossen. Der Verfassungsrat hat das Verbot jetzt aber gekippt. Das Gesetz greife unverhältnismäßig in die Freiheit der Meinungsäußerung und Kommunikation ein, hieß es zur Begründung. Präsident Macron will das Verbot aber weiterhin. Es soll dafür jetzt bearbeitet werden. In Nordrhein-Westfalen rückt ein großer Waldbrand immer näher an die Gemeinde Hirtgenwald in der Eifel heran. Mehr als 2000 Menschen mussten ihre Häuser verlassen. Bundesinnenminister Dobrindt zeigte sich schockiert und lobte den Einsatz der Helfer. Thomas Brockt berichtet.
18: Verheerend nennt Dobrindt die Bilder aus dem Brandgebiet. Alle Einsatzkräfte würden unter schwierigsten Bedingungen Herausragendes leisten. Neben Feuerwehren, Landespolizei und Bundeswehr ist auch die Bundespolizei mit ihrer Fliegerstaffel im Einsatz. Auch das THW hilft.
1: Vor der Wahl in Berlin im September ist noch vieles offen. Eine INSA-Umfrage im Auftrag der Bild sieht ein Kopf-an-Kopf-Rennen zwischen CDU und Linken. Demnach käme die CDU gerade auf 20 und die Linke auf 19%. AfD, Grüne und SPD folgen mit 17, 16 und 15%. Es ist also alles sehr knapp. Koalitionen aus zwei Parteien wären bei so einem Ergebnis ausgeschlossen. Am Montag startet hier bei uns in Sachsen wieder die Schule. Besonders aufgeregt sind jetzt schon die zukünftigen Erstklässler. 37.700 Kinder feiern heute im Freistaat ihre Einschulung. Für Autofahrer bedeutet das, in den kommenden Wochen mehr Aufmerksamkeit und Rücksicht im Straßenverkehr. Das ist laut Mark Kennedy vom Automobilclub von Deutschland, kurz AVD, das Allerwichtigste. Denn
19: gerade Erstklässler sind noch ungeübt im Straßenverkehr. Sie handeln oft spontan, lassen sich leicht ablenken oder können Geschwindigkeiten und Entfernungen nicht zuverlässig einschätzen. Deshalb sollten Autofahrer in der Nähe von Schulen, an Zebrastreifen, Bushaltestellen oder in Wohngebieten besonders vorsichtig und bremsbereit sein.
1: Bei der Leichtathletik-EM in Birmingham konnten sich am Abend wieder mehrere deutsche Athleten über Medaillen freuen. Der Sprinter Owen Ansah wurde über 200 Meter Europameister. Allerdings ist unklar, ob er den Titel behalten darf. Ihm droht eine Sperre, weil er eine Dopingkontrolle verweigert haben soll. Außerdem gab es noch zwei Silbermedaillen, nämlich für die Diskuswerferin Shanice Kraft und den Hürdenläufer Emil Agiekum.
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20: Tiefsttemperaturen zwischen 18 und 12 Grad. Heute im Laufe des Tages viel Sonnenschein, 33 bis 37 Grad. Morgen dann der Wetterwechsel mit etwas Regen, einzelnen Gewittern bis 26 Grad. Übermorgen wolkig, nachmittags einzelne Schauer bis 24 Grad.
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16: Ich bin Florian Klaus. Rund 12.500 Menschen sind einer Schätzung des RKI zufolge in diesem Sommer infolge der Hitze gestorben. Uwe Janssens von der Medizinervereinigung DIVI hält das noch für zu niedrig. Es seien sicherlich mehrere tausend Todesfälle mehr, sagte der Intensivmediziner den Funke-Zeitungen. Viele Fälle würden nicht als hitzebedingt erfasst, weil auf Totenscheinen etwa Organversagen als Grund stehe. Den Bundes- und Landesregierungen warf er Tatenlosigkeit vor. In der Eifel wütet weiterhin ein Waldbrand, den die Landesregierung Nordrhein-Westfalens als den wohl größten der NRW-Geschichte bezeichnet. Es sind hunderte Feuerwehrkräfte im Einsatz, um die Situation vorerst stabil zu halten. In der Gemeinde Hürtgenwald hatten rund 2000 Menschen wegen des nahenden Feuers ihre Häuser verlassen müssen. Bundesagrarminister Rainer macht sich Sorgen um die Situation der Landwirte. Der CSU-Politiker hat gesagt, dass die anhaltende Trockenheit schon viele Betriebe unter Druck setze. Zu möglichen Hilfen sagte er, dass Ende des Monats der Schaden bewertet und dann zusammen mit den Ländern notwendige Schritte auf den Weg gebracht werden sollen. Bauernpräsident Ruckwied hatte vorher vor schlechten Ernten bis hin zu Totalausfällen im Süden Deutschlands gewarnt. Am Montag startet hier bei uns in Sachsen wieder die Schule. Besonders aufgeregt sind jetzt schon die zukünftigen Erstklässler. 37.700 Kinder feiern heute im Freistaat ihre Einschulung. Für Autofahrer bedeutet das in den kommenden Wochen mehr Aufmerksamkeit und Rücksicht im Straßenverkehr. Das ist laut Mark Kennedy vom Automobilclub von Deutschland, kurz AVD, das Allerwichtigste. Denn
17: gerade Erstklässler sind noch ungeübt im Straßenverkehr. Sie handeln oft spontan, lassen sich leicht ablenken oder können Geschwindigkeiten und Entfernungen nicht zuverlässig einschätzen. Deshalb sollten Autofahrer in der Nähe von Schulen, an Zebrastreifen, Bushaltestellen oder in Wohngebieten besonders vorsichtig und bremsbereit sein.
16: Bei der Heim-WM in der rhythmischen Sportgymnastik hat sich Daria Warfolomejew zum dritten Mal in Folge zur Mehrkampfweltmeisterin gekrönt. Neben der Goldmedaille hat die 19-Jährige bei der Siegerehrung auch gleich noch die Urkunde für den frühzeitig gesicherten Startplatz bei den nächsten Olympischen Spielen bekommen. Vor 2 Jahren war sie in Paris als erste deutsche Gymnastin Olympiasiegerin im Mehrkampf geworden.
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19: Tiefsttemperaturen zwischen 18 und 12 Grad. Heute im Laufe des Tages viel Sonnenschein, 33 bis 37 Grad. Morgen dann der Wetterwechsel mit etwas Regen, einzelnen Gewittern bis 26 Grad. Übermorgen wolkig, nachmittags einzelne Schauer bis 24 Grad.
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